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1: Mit Hendrik Daum. Am Rande des Christopher Street Day in Berlin ist am späten Abend ein Fahrzeug in eine Menschenmenge gefahren. Laut Polizei wurde dabei ein Mensch getötet. Mindestens 14 Menschen wurden verletzt, einige von ihnen offenbar schwer bis lebensgefährlich. Zahlreiche Einsatzkräfte sind vor Ort, man fahnde weiterhin nach möglichen mehreren Tatverdächtigen, heißt es. Der Vorfall ereignete sich in der Parkanlage des Tiergartens. Die Veranstalter brachen den CSD nach dem Vorfall sofort ab. Berlins regierender Bürgermeister Wegner sprach vor Ort von einem brutalen Angriff auf die freie und weltoffene Gesellschaft.
2: Viele feiernde Menschen, die glücklich waren, die Vielfalt dieser Stadt gefeiert haben, die Weltoffenheit, die Freiheit, ja auch die Liebe. Dieser Tag wurde durch diese schreckliche Tat beendet.
1: Mittlerweile über 250.000 Menschen sind in Frankreich und Spanien vor den massiven Waldbränden in Sicherheit gebracht worden, unter ihnen auch viele Touristen. Im Südwesten Frankreichs haben die anhaltenden Brände eine der größten Evakuierungsaktionen in der Geschichte des Landes ausgelöst. Neben der Feuerwehr beteiligen sich dort auch etwa 1.000 Soldaten an den Löscharbeiten. In Spanien ist der Großraum Madrid besonders betroffen. Die Kabinettsumbildung von Bundeskanzler Merz sorgt teilweise für Kritik innerhalb der CDU, vor allem wegen des Umgangs mit noch Verkehrsminister Schnieder. Thomas Brockt hat die Hintergründe.
3: Ex-Kanzleramtschef Altmaier äußerte sich betroffen und wütend. Merz will Schnieder entlassen, bekam vom vorgesehenen Nachfolger aber kurzfristig eine Absage. Für Diskussion sorgt auch die Personalie Linnemann. Der CDU-Generalsekretär hatte zum Start der Regierung noch gesagt, Minister sein sei nicht sein Ding. Nun soll er Gesundheitsminister werden, spricht von einer anderen Lage und traut sich das auch zu.
1: Arbeitgeberpräsident Dulger warnt vor zusätzlichen zweistelligen Milliardenkosten durch die angekündigte Rentenreform. Teil der Reform ist ja eine neue Kapitalrente, für die Arbeitgeber und Beschäftigte zusätzlich zum normalen Beitrag 2% des Bruttoeinkommens zahlen sollen. Dulger sagt, wer eine kapitalgedeckte Säule aufbauen will, der muss die Beitragsbelastung dafür aber an anderer Stelle senken. 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
5: In Mülheim zeigt sich die Nacht mit angenehmen 20 Grad und bewölktem Himmel. Auf dem Schauinsland-Gipfel sinken die Temperaturen auf 12 Grad, ebenfalls bei bewölkten Verhältnissen. Am Morgen erwarten wir im Markgräflerland bis zu 19 Grad. Im Laufe des Tages steigen die Temperaturen dann auf maximal 29 Grad, während der Himmel fast wolkenlos bleibt.
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5: A5 Basel Richtung Karlsruhe im Bereich Freiburg-Mitte. Gefahr durch kaputtes Fahrzeug. A5 Basel Richtung Karlsruhe zwischen Ettenheim und Lahr. 1 Kilometer Stau. Wir wünschen eine sichere Fahrt. Kommt gut an euer Ziel.
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5: In Hüfingen, in der Donaueschinger Straße, wird geblitzt. Hier gelten 30. In Höhe Herbolzheim wird gerade auf der A5 geblitzt. Außerdem wird in der Donaueschinger Straße in Donaueschingen geblitzt. Die Höchstgeschwindigkeit beträgt dort 30.
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1: Warum sagt man, dass man etwas aus dem FF kann? Aus dem FF was zu können bedeutet, dass man spontan etwas sehr gut beherrscht oder sehr genau weiß. Diese Redewendung kommt ursprünglich aus dem Druckgewerbe. Bei der traditionellen Setzerei mit Bleilettern standen die Buchstaben in Fächern eines Setzkastens. Die beiden Fächer für die häufig verwendeten kleinen Buchstaben E und F befanden sich in ergonomisch günstiger Position, sodass die Setzer sie sehr schnell und ohne hinzusehen erreichen konnten. Wenn also jemand etwas aus dem FF kann, heißt das, er kann es so routiniert und sicher, wie ein erfahrener Setzer die Buchstaben E und F greifen konnte. Eure Mariella Mischial.
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1: Mit Hendrik Daum. Am Rande des Christopher Street Day in Berlin ist am späten Abend ein Fahrzeug in eine Menschenmenge gefahren. Laut Polizei wurde dabei ein Mensch getötet. Mindestens 14 Menschen wurden verletzt, einige von ihnen offenbar schwer bis lebensgefährlich. Zahlreiche Einsatzkräfte sind vor Ort, man fahnde weiterhin nach möglichen mehreren Tatverdächtigen, heißt es. Der Vorfall ereignete sich in der Parkanlage des Tiergartens. Die Veranstalter brachen den CSD nach dem Vorfall sofort ab. Berlins regierender Bürgermeister Wegner sprach vor Ort von einem brutalen Angriff auf die freie und weltoffene Gesellschaft.
2: Viele feiernde Menschen, die glücklich waren, die die Vielfalt dieser Stadt gefeiert haben, die Weltoffenheit, die Freiheit, ja auch die Liebe. Dieser Tag wurde durch diese schreckliche Tat beendet.
1: Mittlerweile über 250.000 Menschen sind in Frankreich und Spanien vor den massiven Waldbränden in Sicherheit gebracht worden, unter ihnen auch viele Touristen. Im Südwesten Frankreichs haben die anhaltenden Brände eine der größten Evakuierungsaktionen in der Geschichte des Landes ausgelöst. Neben der Feuerwehr beteiligen sich dort auch etwa 1.000 Soldaten an den Löscharbeiten. In Spanien ist der Großraum Madrid besonders betroffen. Die Kabinettsumbildung von Bundeskanzler Merz sorgt teilweise für Kritik innerhalb der CDU, vor allem wegen des Umgangs mit noch Verkehrsminister Schnieder. Thomas Brockt hat die Hintergründe.
3: Ex-Kanzleramtschef Altmaier äußerte sich betroffen und wütend. Merz will Schnieder entlassen, bekam vom vorgesehenen Nachfolger aber kurzfristig eine Absage. Für Diskussion sorgt auch die Personalie Linnemann. Der CDU-Generalsekretär hatte zum Start der Regierung noch gesagt, Minister sein sei nicht sein Ding. Nun soll er Gesundheitsminister werden, spricht von einer anderen Lage und traut sich das auch zu.
1: Arbeitgeberpräsident Dulger warnt vor zusätzlichen zweistelligen Milliardenkosten durch die angekündigte Rentenreform. Teil der Reform ist ja eine neue Kapitalrente, für die Arbeitgeber und Beschäftigte zusätzlich zum normalen Beitrag 2% des Bruttoeinkommens zahlen sollen. Dulger sagt, wer eine kapitalgedeckte Säule aufbauen will, der muss die Beitragsbelastung dafür aber an anderer Stelle senken. 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
4: In Freiburg liegt die Temperatur derzeit bei 18 Grad, begleitet von starker Bewölkung. Am Morgen wird es im Breisgau bis zu 19 Grad warm. Im Laufe des Tages steigen die Temperaturen auf einen Höchstwert von 30 Grad bei nahezu wolkenlosem Himmel.
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4: A5 Basel Richtung Karlsruhe. Zwischen Mülheim-Neuenburg und Hartheim-Heitersheim. Gefahr durch kaputtes Fahrzeug. Fahrt vorsichtig und passt auf euch auf.
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4: Blitzer in Murgtunnel Groß-Erstedt. Hier sind 70 erlaubt. Auch in Grenzach-Wühlen wird in der Lörracher Straße geblitzt. Schließlich wird in Donaueschingen in der Donaueschinger Straße geblitzt. Erlaubt sind 30.
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1: Hallo, ich bin Tim Fuß und wohne in Neuhäuser in Kirchzarten und mein Sport ist besonders.
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2: Tim, Tauziehen, ungewöhnlicher Sport.

0: wie bist du dazu gekommen?
1: Früher habe ich eben viel Fußball gespielt und bin auch Rad gefahren und dann hat es mir aber einfach nicht mehr so die Erfüllung gegeben und dann hat von Papas Freundin der Sohn hat mit Tauziehen angefangen, weil es direkt eben bei uns um die Ecke ist und dann gesagt, ja gut, wenn ich gerade eh nichts mache, dann gehe ich einfach auch mal mit. Mal einmal Dienstag, Donnerstag haben wir Training und seitdem bin ich jetzt da seit 2020.
0: Durch Zufall bist du zu dem Sport gekommen, der offenbar so ein bisschen was wie dein Talent zu sein scheint. Erzähl mal, wie

0: Training gekommen und eben Jugendturniere in Deutschland gezogen. Gab es leider nach Corona nicht mehr ganz so viele wie vor Corona. Und dann kam eben irgendwann der Bundestrainer, hat gesagt, eben sieht's aus mit Nationalmannschaft, nachdem wir eben auch schon ein paar Mal die deutsche Meisterschaft in der Jugend gewonnen haben. Und dann sind wir dazu so Sichtungstrainings gegangen und dann eben war meine erste Weltmeisterschaft in Holland, U19, und da wurden wir Fünfter. Und dann im nächsten Jahr in der Schweiz, war dann 2023, habe ich dann schon U23 gezogen und da wurden wir Weltmeister in der Jugend.
1: Das ist ja geil. Also du bist schon Weltmeister in deinem jungen Alter. Wie alt bist du, Tim?
0: 21.
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1: Mit Hendrik Daum. Der Christopher Street Day in Berlin ist am späten Abend abgebrochen worden. Laut Polizei wurden in der Nähe der Abschlusskundgebung mehrere Menschen von einem Fahrzeug angefahren. Ein weißer Transporter soll mit hoher Geschwindigkeit in der Parkanlage Tiergarten in eine Menschenmenge gerast sein. Eine Frau kam dabei ums Leben. Von weiteren 16 Verletzten schweben laut den Behörden 3 in Lebensgefahr. Die Polizei fahndet mit über 2000 Einsatzkräften nach dem Täter. Zeugen berichten, er habe auf der Flucht mehrere Menschen durch Messerstiche verletzt. Berlins regierender Bürgermeister Wegner spricht von einem Angriff auf unsere freie und weltoffene Gesellschaft. Der Vorsitzende der CSU-Landesgruppe im Bundestag, Hoffmann, fordert ein Rüstungsabkommen mit der Ukraine, um die Bundeswehr mithilfe ukrainischer Drohnentechnologie aufzurüsten. Hoffmann sagte der Bild am Sonntag, Deutschland werde die Hilfe für die Ukraine unter allen Umständen fortsetzen. Gleichzeitig habe Kiew im Bereich Drohnen und Drohnenabwehr herausragende Fähigkeiten entwickelt. Die Bayreuther Festspiele haben sich zum 150. Jubiläum klar gegen einen Rechtsruck in Politik und Gesellschaft gestellt. Festspielleiterin Katharina Wagner rief beim Festakt dazu auf, Nein zu sagen zu Rassismus, Chauvinismus und einer Verharmlosung der Geschichte. Sie verwies dabei auch auf die enge Verknüpfung ihrer Familie mit dem NS-Regime und die besondere Verantwortung der Festspiele. Das Jubiläum sei deshalb weit mehr als ein Anlass zu feiern, betonte Wagner. Ziel müsse es sein, die Tradition ernst zu nehmen, ohne sie zu verklären. Bei der Tour de France geht der Führende der Gesamtwertung Tadej Pogacar heute mit 6,5 Minuten Vorsprung in die letzte Etappe nach Paris. Nur noch ein Sturz könnte den Sieg des Slowenen verhindern. 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
1: In Lahr zeigt sich die Nacht mild mit 16 Grad und fast wolkenlosem Himmel. In Furtwangen wurden ähnliche Temperaturen gemessen, jedoch ist der Himmel stark bewölkt. Am Morgen liegen die Temperaturen in der Ortenau bei bis zu 18 Grad. Im Laufe des Tages steigen die Werte dann auf maximal 30 Grad, wobei der Himmel nahezu wolkenlos bleibt.
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1: A5 Basel Richtung Karlsruhe zwischen Müllheim-Neuenburg und Hartheim-Heitersheim. Gefahr durch kaputtes Fahrzeug. Wir wünschen eine sichere Fahrt. Kommt gut an euer Ziel.
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1: In Grenzach-Wühlen in der Lörracher Straße steht ein Blitzer, erlaubt sind 30. In Höhe Herbolzheim wird gerade auf der A5 geblitzt. Schließlich wird in Efringen-Kirchen in der Freiburger Straße geblitzt, erlaubt sind 50.
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1: Mit Hendrik Daum. Der Christopher Street Day in Berlin ist am späten Abend abgebrochen worden. Laut Polizei wurden in der Nähe der Abschlusskundgebung mehrere Menschen von einem Fahrzeug angefahren. Ein weißer Transporter soll mit hoher Geschwindigkeit in der Parkanlage Tiergarten in eine Menschenmenge gerast sein. Eine Frau kam dabei ums Leben. Von weiteren 16 Verletzten schweben laut den Behörden 3 in Lebensgefahr. Die Polizei fahndet mit über 2000 Einsatzkräften nach dem Täter. Zeugen berichten, er habe auf der Flucht mehrere Menschen durch Messerstiche verletzt. Berlins regierender Bürgermeister Wegner spricht von einem Angriff auf unsere freie und weltoffene Gesellschaft. Der Vorsitzende der CSU-Landesgruppe im Bundestag, Hoffmann, fordert ein Rüstungsabkommen mit der Ukraine, um die Bundeswehr mithilfe ukrainischer Drohnentechnologie aufzurüsten. Hoffmann sagte der Bild am Sonntag, Deutschland werde die Hilfe für die Ukraine unter allen Umständen fortsetzen. Gleichzeitig habe Kiew im Bereich Drohnen und Drohnenabwehr herausragende Fähigkeiten entwickelt. Die Bayreuther Festspiele haben sich zum 150. Jubiläum klar gegen einen Rechtsruck in Politik und Gesellschaft gestellt. Festspielleiterin Katharina Wagner rief beim Festakt dazu auf, Nein zu sagen zu Rassismus, Chauvinismus und einer Verharmlosung der Geschichte. Sie verwies dabei auch auf die enge Verknüpfung ihrer Familie

0: mit dem NS-Regime und die besondere Verantwortung der Festspiele. Das Jubiläum sei deshalb weit mehr als ein Anlass zu feiern, betonte Wagner. Ziel müsse es sein, die Tradition ernst zu nehmen, ohne sie zu verklären. Bei der Tour de France geht der Führende der Gesamtwertung Tadej Pogacar heute mit 6,5 Minuten Vorsprung in die letzte Etappe nach Paris. Nur noch ein Sturz könnte den Sieg des Slowenen verhindern. 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
2: In der Nacht wurden in Schluchsee 15 Grad gemessen, der Himmel zeigt sich bewölkt. Am Morgen sind ebenfalls Temperaturen um die 15 Grad im Schwarzwald zu erwarten. Im Laufe des Tages steigt das Thermometer auf einen Höchstwert von 23 Grad, während die Bewölkung bestehen bleibt. Zwei Stunden noch Zeit.
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2: Aktuell liegen uns keine Verkehrsmeldungen vor. Gute Fahrt.
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2: Geblitzt wird Höhe Herbolzheim auf der A5. Hier sind 80 erlaubt. Auch in Grenzach-Wühlen wird in der Lörracher Straße geblitzt. In Lörrach stehen sie gerade in der Greta-Straße. Erlaubt sind 30.
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0: 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Hättet ihr's gewusst?
1: Die Alpen wachsen jedes Jahr um etwa 1 bis 2 Millimeter. Das liegt an einem Prozess namens isostatische Hebung. Während der letzten Eiszeit waren die Alpen von riesigen Gletschern bedeckt. Und diese Gletscher waren so schwer, dass sie die Erdkruste unter dem Gletscher nach unten gedrückt haben. Als die Gletscher am Ende der Eiszeit schmolzen, verschwand dieses Gewicht und die Erdkruste fing an, sich langsam wieder nach oben zu bewegen. Ähnlich wie bei einem Schwamm, der sich ausdehnt, wenn man ihn nicht mehr zusammendrückt. Dieser Hebungsprozess ist immer noch im Gange, obwohl die Eiszeit schon lange vorbei ist. Und genau deswegen wachsen die Alpen jedes Jahr um ein paar Millimeter. Eure Mariella Miskial.
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1: Mit Hendrik Daum. Der Christopher Street Day in Berlin ist am späten Abend abgebrochen worden. Laut Polizei wurden in der Nähe der Abschlusskundgebung mehrere Menschen von einem Fahrzeug angefahren. Ein weißer Transporter soll mit hoher Geschwindigkeit in der Parkanlage Tiergarten in eine Menschenmenge gerast sein. Eine Frau kam dabei ums Leben. Von weiteren 16 Verletzten schweben laut den Behörden 3 in Lebensgefahr. Die Polizei fahndet mit über 2000 Einsatzkräften nach dem Täter, den sie inzwischen aber identifiziert hat. Dazu Polizeisprecher Florian Naht.
2: Es laufen bereits Maßnahmen gegen diesen Tatverdächtigen, der noch nicht festgenommen worden ist. Allerdings ist dieser Tatverdächtige Polizei bekannt. Er ist uns Polizei bekannt als Angehöriger des islamistischen Milieus hier in Berlin. Und unsere Fahndungsmaßnahmen nach dieser Person laufen mit Hochdruck.
1: Berlins regierender Bürgermeister Wegner sprach von einem Angriff auf unsere freie und weltoffene Gesellschaft. Immer mehr Menschen müssen vor den massiven Waldbränden in Frankreich und Spanien fliehen. Allein in Frankreich wurden mittlerweile rund 200.000 Menschen in Sicherheit gebracht. Die Flammen wüten vor allem in der Region rund um Bordeaux. Und in Spanien sind rund 70.000 Menschen betroffen, wie Julia Macher berichtet.
3: Die spanische Regierung spricht von einer sehr komplexen Lage, die man bisher so noch nicht erlebt habe. Vor allem die kräftigen Windböen bereiten den Rettungskräften Sorgen. Mehr als 3000 Feuerwehrleute sind im Einsatz und bekämpfen die Flammen aus der Luft und vom Boden. Die Europäische Union schickt 4 Löschflugzeuge zur Unterstützung.
1: Heute beginnt im brasilianischen Rio de Janeiro die internationale AIDS-Konferenz. Zu dem 6-tägigen Forum werden bis zu 10.000 Teilnehmer aus Wissenschaft, Medizin und Politik erwartet. Sie sprechen unter anderem über neue Medikamente, Prävention und die Impfstoffforschung. Aktivisten wollen die AIDS-Konferenz nutzen, um auf Versorgungsengpässe bei Medikamenten und auf Diskriminierung aufmerksam zu machen. Bei der Tour de France geht der Führende der Gesamtwertung Tadej Pogacar heute mit 6,5 Minuten Vorsprung in die letzte Etappe nach Paris. Nur noch ein Sturz könnte den Sieg des Slowenen verhindern. 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
5: In Schlingen beträgt die Temperatur in der Nacht angenehme 18 Grad, während der Himmel

0: stark bewölkt ist. Ähnliche Bedingungen finden sich auch in Schluchsee, wo vergleichbare Temperaturen gemessen werden. In den Morgenstunden wird in der Rheinebene mit bis zu 19 Grad gerechnet. Am Tag steigen die Temperaturen dann auf maximal 29 Grad bei wolkenlosem Himmel.
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0: Derzeit sind uns keine Meldungen bekannt. Kommt gut an euer Ziel.
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0: Geblitzt wird in Lörrach in der Greta-Straße. Hier sind 30 erlaubt. Zusätzlich wird in Bad Krozingen in der Landstraße kontrolliert. Außerdem wird in der Donaueschinger Straße in Hüfingen geblitzt. Die Höchstgeschwindigkeit beträgt dort 30.
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1: Hallo, ich bin der Boris, bin 40 Jahre alt, komme aus Bad Krozingen, bin voll berufstätig, aber auch noch ziemlich im Nachtleben aktiv.
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2: Du bist gerne im Nachtleben unterwegs. Was bedeutet das?
1: Ich bin gerne im Nachtleben unterwegs, auch beruflich, genau nebenberuflich. Da bin ich als Moderator und DJ noch am Wochenende unterwegs.
2: Okay.
1: Im Endeffekt hast du meinen Traumjob, ja, Radiomoderatorin plus Stadionsprecherin. Julika, ich bin absoluter Fan von dir, ja, absolut.
2: Oh wow, das höre ich aber sehr gerne, Boris. So viel, ja? Schmeichelei, die hatte ich nicht erwartet in diesem Telefonat, aber umso besser. Ja, ich kann mich über meinen Job nicht beklagen, aber du scheinst ja zumindest einen Teil davon auch verwirklicht zu haben.
1: Ja, das stimmt. Also ich habe da wirklich die letzten Jahre, geht's aufwärts, sind viele interessante Bookings dabei. Eben die nächsten paar Wochen werden auch ein paar mehr sein.
2: Mhm.
1: Und ja, das ist ein cooler Nebenjob, ein cooles Hobby. Ja.
2: Super. Und das heißt, wenn du sagst, als DJ und Moderator, was sind das für Events? Was darf ich mir da vorstellen?
1: Also dein Kollege DJ Matze,

0: Den kenne ich auch gut. Mit dem habe ich ein paar Events zusammen, ab solche Veranstaltungen dann. Also Clubleben in Freiburg ist ja leider nicht mehr
1: leider nicht,
0: so das, was es mal war. Deswegen, ja, halten sich die Jobs an Grenzen. Aber du, solange es so schöne große Events in der Umgebung gibt, passt das.
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1: Mit Hendrik Daum. Der Christopher Street Day in Berlin ist am späten Abend abgebrochen worden. Laut Polizei wurden in der Nähe der Abschlusskundgebung mehrere Menschen von einem Fahrzeug angefahren. Ein weißer Transporter soll mit hoher Geschwindigkeit in der Parkanlage Tiergarten in eine Menschenmenge gerast sein. Eine Frau kam dabei ums Leben. Von weiteren 16 Verletzten schweben laut den Behörden 3 in Lebensgefahr. Die Polizei fahndet mit über 2000 Einsatzkräften nach dem Täter, den sie inzwischen aber identifiziert hat. Dazu Polizeisprecher Florian Naht.
2: Es laufen bereits Maßnahmen gegen diesen Tatverdächtigen, der noch nicht festgenommen worden ist. Allerdings ist dieser Tatverdächtige Polizei bekannt. Er ist uns Polizei bekannt als Angehöriger des islamistischen Milieus hier in Berlin. Und unsere Fahndungsmaßnahmen nach dieser Person laufen mit Hochdruck.
1: Berlins regierender Bürgermeister Wegner sprach von einem Angriff auf unsere freie und weltoffene Gesellschaft. Immer mehr Menschen müssen vor den massiven Waldbränden in Frankreich und Spanien fliehen. Allein in Frankreich wurden mittlerweile rund 200.000 Menschen in Sicherheit gebracht. Die Flammen wüten vor allem in der Region rund um Bordeaux. Und in Spanien sind rund 70.000 Menschen betroffen, wie Julia Macher berichtet.
3: Die spanische Regierung spricht von einer sehr komplexen Lage, die man bisher so noch nicht erlebt habe. Vor allem die kräftigen Windböen.

0: bereiten den Rettungskräften Sorgen. Mehr als 3000 Feuerwehrleute sind im Einsatz und bekämpfen die Flammen aus der Luft und vom Boden. Die Europäische Union schickt 4 Löschflugzeuge zur Unterstützung.
1: Heute beginnt im brasilianischen Rio de Janeiro die internationale AIDS-Konferenz. Zu dem 6-tägigen Forum werden bis zu 10.000 Teilnehmer aus Wissenschaft, Medizin und Politik erwartet. Sie sprechen unter anderem über neue Medikamente, Prävention und die Impfstoffforschung. Aktivisten wollen die AIDS-Konferenz nutzen, um auf Versorgungsengpässe bei Medikamenten und auf Diskriminierung aufmerksam zu machen. Bei der Tour de France geht der Führende der Gesamtwertung Tadej Pogacar heute mit 6,5 Minuten Vorsprung in die letzte Etappe nach Paris. Nur noch ein Sturz könnte den Sieg des Slowenen verhindern. 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
3: In Freiburg zeigt das Thermometer in der Nacht derzeit 19 Grad bei stark bewölktem Himmel. In den Morgenstunden bleibt es ebenso mild mit Temperaturen bis zu 19 Grad im Breisgau. Im Laufe des Tages steigt das Thermometer auf bis zu 29 Grad, während der Himmel sich weitgehend aufklart.
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3: Aktuell liegen uns keine Verkehrsmeldungen vor. Gute Fahrt.
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3: Blitzer in Grenzach-Wühlen in der Lörracher Straße. Hier sind 30 erlaubt. Noch ein Blitzer steht in Lörrach in der Greta-Straße. 30 ist hier die Höchstgeschwindigkeit. Abschließend noch ein Blitzer auf der A98 in Höhe Murg. Erlaubt sind 80.
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1: Mit Hendrik Daum einen schönen guten Morgen. Dramatische Szenen am späten Abend am Rande des Christopher Street Day in Berlin. Ein Angreifer hat einen Transporter in der Parkanlage des Tiergarten absichtlich in eine Menschengruppe gesteuert und mehrere Personen erfasst. Laut Polizei wurde dabei eine Frau getötet, mindestens 16 Menschen wurden verletzt, 3 von ihnen lebensgefährlich. Der Täter ist noch auf der Flucht. In der Nacht meldete die Polizei aber, der mutmaßliche Verdächtige sei identifiziert. Dazu Polizeisprecher Florian Naht.
2: Es laufen bereits Maßnahmen gegen diesen Tatverdächtigen, der noch nicht festgenommen worden ist. Allerdings ist dieser Tatverdächtige Polizei bekannt. Er ist uns Polizei bekannt als Angehöriger des islamistischen Milieus hier in Berlin. Und unsere Fahndungsmaßnahmen nach dieser Person laufen mit Hochdruck.
1: Gestern hatten in Berlin hunderttausende Menschen den Christopher Street Day gefeiert, um ein Zeichen für Toleranz und Vielfalt zu setzen. In Frankreich und Spanien ist es der Feuerwehr bisher nicht gelungen, die riesigen Waldbrände unter Kontrolle zu bringen. Im Südwesten Frankreichs breiten sich die Flammen weiter landeinwärts aus. Über 200.000 Menschen wurden in Sicherheit gebracht. Die Behörden sprechen von einem noch nie dagewesenen Ausmaß der Brände. In Spanien hat die Regierung für 2 Regionen den Notstand ausgerufen. Die Bayreuther Festspiele haben sich zum 150-jährigen Jubiläum klar gegen einen Rechtsruck in Politik und Gesellschaft gestellt. Festspielleiterin Katharina Wagner rief beim Festakt dazu auf, Nein zu sagen zu Rassismus und zu einer Verharmlosung der Geschichte. Sie verwies dabei auch auf die enge Verknüpfung ihrer Familie mit dem NS-Regime und die besondere Verantwortung der Festspiele. Bei der Tour de France geht der Führende der Gesamtwertung, Tadej Pogacar, heute mit 6,5 Minuten Vorsprung in die letzte Etappe nach Paris. Nur noch ein Sturz könnte den Sieg des Slowenen verhindern. 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
1: In Bad Krozingen zeigt das Thermometer in der Nacht angenehme 21 Grad bei stark bewölktem Himmel. In Hinterzarten sind es aktuell 15 Grad, ebenfalls stark bewölkt. Am Morgen sind im Breisgau Temperaturen von bis zu 20 Grad zu erwarten. Im Verlauf des Tages steigen die Temperaturen dann auf bis zu 28 Grad, während der Himmel nahezu wolkenlos bleibt.
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1: Aktuell liegen uns keine Verkehrsmeldungen vor. Gute Fahrt.
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1: Auf der A5 in der Nähe von Herbolzheim wird geblitzt. Ihr dürft 80 fahren. Noch ein Blitzer steht in Lörrach in der Greta-Straße. 30 ist hier die Höchstgeschwindigkeit. Und zuletzt haben wir noch eine Kontrolle in der Lörracher Straße in Grenzach-Mühlen. Erlaubt sind höchstens 30.
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0: Zeit. Hättet ihr es gewusst?
1: Wie viel Zeit verbringen wir im Leben damit, einfach nur auf Grün zu warten? Der Durchschnittsmensch steht im Laufe seines Lebens rund 2 Wochen lang an Ampeln. Klingt irgendwie ganz kurz, aber das sind 336 Stunden in eurem gesamten Leben, die ihr einfach an Ampeln steht. Das ist genug Zeit für einen richtig guten Urlaub oder um genau 96 Mal Herr der Ringe zu schauen. Eure Mariella Mischial.
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1: Hendrik Daum, einen schönen guten Morgen. Dramatische Szenen am späten Abend am Rande des Christopher Street Day in Berlin. Ein Angreifer hatte einen Transporter in der Parkanlage des Tiergarten absichtlich in eine Menschengruppe gesteuert und mehrere Personen erfasst. Laut Polizei wurde dabei eine Frau getötet. Mindestens 16 Menschen wurden verletzt, 3 von ihnen lebensgefährlich. Der Täter ist noch auf der Flucht. In der Nacht meldete die Polizei aber, der mutmaßliche Verdächtige sei identifiziert. Dazu Polizeisprecher Florian Naht.
2: Es laufen bereits Maßnahmen gegen diesen Tatverdächtigen, der noch nicht festgenommen worden ist. Allerdings ist dieser Tatverdächtige Polizei bekannt. Er ist uns Polizei bekannt als Angehöriger des islamistischen Milieus hier in Berlin. Und unsere Fahndungsmaßnahmen nach dieser Person laufen mit Hochdruck.
1: Gestern hatten in Berlin hunderttausende Menschen den Christopher Street Day gefeiert, um ein Zeichen für Toleranz und Vielfalt zu setzen. In Frankreich und Spanien ist es der Feuerwehr bisher nicht gelungen, die riesigen Waldbrände unter Kontrolle zu bringen. Im Südwesten Frankreichs breiten sich die Flammen weiter landeinwärts aus. Über 200.000 Menschen wurden in Sicherheit gebracht. Die Behörden sprechen von einem noch nie dagewesenen Ausmaß der Brände. In Spanien hat die Regierung für 2 Regionen den Notstand ausgerufen. Die Bayreuther Festspiele haben sich zum 150-jährigen Jubiläum klar gegen einen Rechtsruck in Politik und Gesellschaft gestellt. Festspielleiterin Katharina Wagner rief beim Festakt dazu auf, Nein zu sagen zu Rassismus und zu einer Verharmlosung der Geschichte. Sie verwies dabei auch auf die enge Verknüpfung ihrer Familie mit dem NS-Regime und die besondere Verantwortung der Festspiele. Bei der Tour de France geht der Führende der Gesamtwertung Tadej Pogacar heute mit 6,5 Minuten Vorsprung in die letzte Etappe nach Paris. Nur noch ein Sturz könnte den Sieg des Slowenen verhindern. 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
3: Heute Morgen zeigt sich Kirchzarten mit angenehmen 21 Grad. Im Laufe des Tages wird eine maximale Temperatur von 28 Grad erwartet, begleitet von stark bewölktem Himmel. Morgen früh sinken die Temperaturen im Breisgau auf bis zu 18 Grad. Am Tag sind dann höchstens 27 Grad möglich, wobei etwas Regen nicht ausgeschlossen ist.
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3: Derzeit sind uns keine Meldungen bekannt. Kommt gut an euer Ziel.
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3: Geblitzt wird in Hüfingen in der Donaueschinger Straße. Hier sind 30 erlaubt. Noch ein Blitzer steht in Grenzach-Wühlen in der Lörracher Straße. 30 ist hier die Höchstgeschwindigkeit. Unsere letzte Meldung. Höhe Murg wird gerade auf der A98 im 80-Bereich kontrolliert.
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1: Hi, ich bin Sebastian, Tanzlehrer aus Freiburg, und solltest du das Gefühl haben, regelmäßig aus der Reihe zu tanzen, bist du bei mir genau richtig.
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2: Muss man zwangsläufig so ein richtig guter Tänzer sein, um diese Karriere zu machen?
1: Ich glaube, man sollte leidenschaftlich eher unterrichten wollen. Also natürlich ist es wichtig, dass man tanzen kann. Man sollte auch ein gutes Verständnis für Bewegung haben. Aber ich glaube, dass es wichtiger ist, eine gute Lehrperson zu sein und nicht ein brillanter Tänzer oder eine Tänzerin.
2: Ich muss dir was gestehen, ich habe in meinem ganzen Leben keinen Tanzkurs gemacht.
1: Es ist nie zu spät.
2: Und weißt du warum? Ich dachte mit 15, ich bin zu cool, um tanzen zu gehen.
1: Ja, verstehe ich.
2: Ja, und ich ärgere mich jetzt so sehr darüber, weil ich nichts schöner finde, als wenn Menschen da im Duo übers Parkett schweben. Naja, wie du sagst, es ist nie zu spät. Wir bleiben bei dir und deinem Weg. Du bist jetzt der Experte für Line Dance. Wie bist du denn dann zu dieser speziellen Tanzform gekommen? Vielleicht klär mal einfach noch mal ganz kurz vorneweg. Was ist Line Dance? Wie ist die Definition?
1: Line Dance ist im Prinzip der Gedanke, man tanzt alleine in einer Gruppe eine bestimmte Choreografie. Da gibt es ganz viele auf der ganzen Welt. Passt immer genau auf einen Song eine Choreografie. Gibt es auf unterschiedlichen Schwierigkeitslevels, von wirklich ganz einfach bis hochkomplex. Und ja, lernt das gemeinsam. Line Dance tanzt man häufig dann im Raum auch in unterschiedlichste Richtungen. Ist also auch gut fürs Thema Orientierung. Und ja, macht einfach super viel Laune.
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1: Mit Stefan Schütz. Guten Morgen. Entsetzen am späten Abend in Berlin. Am Rande des Christopher Street Day hat ein Angreifer ein Fahrzeug in eine Menschengruppe gesteuert und mehrere Personen erfasst. Laut Polizei wurde eine Frau getötet, mindestens 16 Menschen wurden verletzt, 3 von ihnen lebensgefährlich. Der Täter ist noch auf der Flucht, konnte von der Polizei aber mittlerweile identifiziert werden. Bei ihm soll es sich um einen polizeibekannten Mann aus der islamistischen Szene handeln, Oberbürgermeister Wegner.
2: Viele feiernde Menschen, die glücklich waren, die die Vielfalt dieser Stadt gefeiert haben, die Weltoffenheit, die Freiheit, ja auch die Liebe. Dieser Tag wurde durch diese schreckliche Tat beendet.
1: In Frankreich und Spanien versuchen weiter tausende Einsatzkräfte, die verheerenden Waldbrände unter Kontrolle zu bringen. Die französische Regierung schickte weitere 500 Soldaten sowie ein Militärflugzeug vom Typ A400M in das Brandgebiet im Südwesten des Landes. Dort mussten inzwischen etwa 260.000 Menschen vor den Flammen in Sicherheit gebracht werden. Im Nachbarland Spanien gut 60.000.

0: 2000. Nach der Kabinettsumbildung hat eine Debatte über Reformen im Gesundheitswesen begonnen. Der designierte Gesundheitsminister Linnemann kündigte in der Bild-Zeitung an, die Zahl der gesetzlichen Krankenkassen zu reduzieren, um die Beiträge zu stabilisieren. Aktuell gibt es davon mehr als 90. Mehrere Sozialverbände verlangen dagegen, die geplanten Reformen zugunsten der Versicherten nachzubessern. Heute beginnt im brasilianischen Rio de Janeiro die internationale AIDS-Konferenz. Zu dem sechstägigen Forum werden bis zu 10.000 Teilnehmer aus Wissenschaft, Medizin und Politik erwartet. Sie sprechen unter anderem über neue Medikamente, Prävention und die Impfstoffforschung. Aktivisten wollen die AIDS-Konferenz nutzen, um auf Versorgungsengpässe bei Medikamenten und auf Diskriminierung aufmerksam zu machen. 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
3: Heute Morgen zeigt sich Freiburg mit angenehmen 21 Grad und stark bewölktem Himmel. Im Laufe des Tages wird eine maximale Temperatur von 29 Grad erwartet. In Titisee sind es am Morgen 16 Grad. Auch hier ist der Himmel stark bewölkt mit einer Tageshöchsttemperatur von 24 Grad. Für morgen früh sind im Breisgau bis zu 18 Grad zu erwarten. Am Tag könnte es dann bis zu 28 Grad warm werden, begleitet von etwas Regen.
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3: A5 Basel Richtung Karlsruhe im Bereich Weil am Rhein Hüningen. Gefahr durch kaputtes Fahrzeug. Gute Fahrt und kommt sicher an euer Ziel.
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3: In Hüfingen in der Donaueschinger Straße wird geblitzt. Hier gelten 30. Auch in Lörrach wird in der Greta-Straße geblitzt. Abschließend noch ein Blitzer auf der A5 in Höhe Herbolzheim. Erlaubt sind 80.
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6: Mit Stefan Schütz, guten Morgen. Entsetzen am späten Abend in Berlin. Am Rande des Christopher Street Day hat ein Angreifer ein Fahrzeug in eine Menschengruppe gesteuert und mehrere Personen erfasst. Laut Polizei wurde eine Frau getötet, mindestens 16 Menschen wurden verletzt, 3 von ihnen lebensgefährlich. Der Täter ist noch auf der Flucht, konnte von der Polizei aber mittlerweile identifiziert werden. Bei ihm soll es sich um einen polizeibekannten Mann aus der islamistischen Szene handeln, Oberbürgermeister Wegner.
7: Viele feiernde Menschen, die glücklich waren, die die Vielfalt dieser Stadt gefeiert haben, die Weltoffenheit, die Freiheit, ja auch die Liebe. Dieser Tag wurde durch diese schreckliche Tat beendet.
6: In Frankreich und Spanien versuchen weiter tausende Einsatzkräfte, die verheerenden Waldbrände unter Kontrolle zu bringen. Die französische Regierung schickte weitere 500 Soldaten sowie ein Militärflugzeug vom Typ A400M in das Brandgebiet im Südwesten des Landes. Dort mussten inzwischen etwa 260.000 Menschen vor den Flammen in Sicherheit gebracht werden. Im Nachbarland Spanien gut 60.000. Nach der Kabinettsumbildung hat eine Debatte über Reformen im Gesundheitswesen begonnen. Der designierte Gesundheitsminister Linnemann kündigte in der Bild-Zeitung an, die Zahl der gesetzlichen Krankenkassen zu reduzieren, um die Beiträge zu stabilisieren. Aktuell gibt es davon mehr als 90. Mehrere Sozialverbände verlangen dagegen, die geplanten Reformen zugunsten der Versicherten nachzubessern. Heute beginnt im brasilianischen Rio de Janeiro die internationale AIDS-Konferenz. Zu dem 6-tägigen Forum werden bis zu 10.000 Teilnehmer aus Wissenschaft, Medizin und Politik erwartet. Sie sprechen unter anderem über neue Medikamente, Prävention und die Impfstoffforschung. Aktivisten wollen die AIDS-Konferenz nutzen, um auf Versorgungsengpässe bei Medikamenten und auf Diskriminierung aufmerksam zu machen. 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
8: Heute Morgen wurden in Lahr angenehme 19 Grad gemessen. Im Laufe des Tages sind Höchstwerte von bis zu 29 Grad zu erwarten, jedoch bleibt es bewölkt. Am Montagmorgen wird es in der Ortenau bis zu 18 Grad geben. Im Tagesverlauf können dann ebenfalls maximal 29 Grad erreicht werden, wobei etwas Regen nicht ausgeschlossen ist.
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8: A5 Basel Richtung Karlsruhe im Bereich Weil am Rhein, Hüningen, Gefahr durch kaputtes Fahrzeug. Gute Fahrt und kommt sicher an euer Ziel.
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8: Geblitzt wird in Hüfingen in der Donaueschinger Straße. Hier sind 30 erlaubt. Auch in Grenzach-Wühlen wird in der Lörracher Straße geblitzt. In Lörrach stehen sie gerade in der Greta Straße. Erlaubt sind 30.
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1: Eine schöne, warme Tasse Tee. Das tut richtig gut, vor allem wenn es draußen kalt ist. Aber warum heißt Tee eigentlich Tee? Der Begriff hat seinen Ursprung in der chinesischen Sprache und hat auch was damit zu tun, wie der Tee importiert wurde, beziehungsweise von wo. In verschiedenen Ländern gibt es ja verschiedene Bezeichnungen für Tee. Zum Beispiel heißt in Russland oder der Türkei Tee Chai oder Cha, weil in Nordchina das Getränk auch Cha heißt. Und von dort haben sie ursprünglich ihren Tee bekommen. Wir hingegen haben unseren Tee über Seehandelswege aus Südchina bekommen. Und dort heißt es Tei oder Tee. Und deswegen heißt es bei uns abgeleitet Tee. Eure Mariella Miskial.
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2: Mit Stefan Schütz. Guten Morgen. Eine Tote und drei lebensgefährlich Verletzte. Die Polizei in Berlin fahndet nach einem Mann, der mit einem Transporter in eine Menschenmenge unweit des Christopher Street Days gefahren ist. Der Gesuchte ist 21 Jahre alt und wird der islamistischen Szene zugeordnet, Berlins regierender Bürgermeister Wegner.
3: Wir werden uns unsere Art und Weise des Lebens und des Zusammenlebens nicht nehmen lassen. Ich habe großes Vertrauen in die Berliner Polizei, dass wir mit Hochdruck jetzt den Täter, die Täter ermitteln und sie dann auch zur Rechenschaft ziehen.
2: Nicht bekannt ist derzeit, um wen es sich bei der getöteten Frau handelt. In Frankreich und Spanien haben die schweren Waldbrände inzwischen mehr als eine Viertelmillion Menschen aus ihren Häusern getrieben. Im Südwesten Frankreichs mussten laut Behörden rund 167.000 Menschen raus, in Spanien etwa 60.000. Frankreich schickt jetzt zusätzliche Soldaten und Löschflugzeuge in den Einsatz. In Spanien hoffen die Einsatzkräfte, dass sich die Lage dank ruhigerer Wetterbedingungen bald entspannt. Alle auf die Mountainbikes, der Black Forest Ultra Bike Marathon ist zurück. Beim beliebten Radrennen darf jeder mitfahren und sich mit echten Profis messen. Über vier Distanzen von 40 bis 115 Kilometer geht es heute von Kirchzarten aus quer durch den Schwarzwald. Gute Stimmung an der Strecke ist auch garantiert, denn es gibt wie immer ein prall gefülltes Rahmenprogramm. Formel-1-Weltmeister Lando Norris startet heute beim Großen Preis von Ungarn von der Pole Position. Der McLaren-Pilot war schnellster in der Qualifikation. Start des Rennens ist um 15 Uhr. Hinter Norris stehen Charles Leclerc im Ferrari, gefolgt von Oscar Piastri im zweiten McLaren. Der WM-führende Kimi Antonelli im Mercedes startet von Platz 7 aus. 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
1: Heute Morgen in Lahr sind angenehme 19 Grad zu verzeichnen mit einer maximalen Temperatur von 29 Grad im Laufe des Tages. Allerdings bleibt es bewölkt. In Zell im Wiesental sind die Temperaturen ähnlich, ebenfalls 19 Grad am Morgen mit einem Tagesmaximum von 26 Grad und stark bewölktem Himmel. Morgen früh wird es in der Ortenau bis zu 18 Grad geben. Im Tagesverlauf steigen die Temperaturen auf bis zu 29 Grad, wobei etwas Regen erwartet wird.
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1: A5 Basel Richtung Karlsruhe im Bereich Weil am Rhein Hüningen. Gefahr durch kaputtes Fahrzeug. Wir wünschen eine sichere Fahrt. Kommt gut an euer Ziel.
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1: Geblitzt wird Höhe Herbolzheim auf der A5. Hier sind 80 erlaubt. Noch ein Blitzer steht in Neuenburg am Rhein auf der Johanniterallee. 50 ist hier die Höchstgeschwindigkeit. Zum Schluss noch ein Blitzer in Bad Krozingen in der Landstraße. Hier gilt 50.
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1: Hallo, ich bin Gabriele aus Elzach-Iach. Ich habe mit meinem Mann ein ganz tolles Hobby zusammen. Wir tanzen im Tanzclub jeden Sonntagabend um 18 Uhr.
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2: Dein Mann und du, ihr habt das als gemeinsames Hobby. Was tanzt ihr denn?
1: Das ist Standard Latein und das ist im Tanzclub. Und das machen wir schon seit 2014, ja.
2: Also dann seid ihr nach 10 Jahren jetzt ja schon fast Profis.
1: Ja, total. Nee, mir macht es so Spaß. Da müsste man dann wirklich mehr tanzen, wenn man wirklich Profi werden will. Nee, mir macht es wirklich aus Spaß. Also wir vergessen dann von einem Wochenende zum anderen meistens ein paar Schritte und dann ist wieder schön.
2: So lernt man immer was Neues.
1: Ja, genau.
2: Das ist ja schön. War das deine Initiative? Also jetzt mal ganz klassisch gedacht, so in den gängigen Rollen. Bildern, hast du deinem Mann gesagt, Schatz, lass tanzen gehen oder was seine Idee?
1: So ähnlich. Also wir haben schon immer gern getanzt und dann habe ich ihm das zu Weihnachten geschenkt.
2: Das ist ja herrlich.
1: Und ganz aus ganz Zufall kamen wir dahin und da haben wir so viele kennengelernt, wo das ähnlich gemacht haben. Mhm. Und seitdem sind wir eine Gruppe und haben uns nicht getrennt.
2: Das klingt wahnsinnig cool. Also das heißt, ihr habt dann dort auch Freunde gefunden.
1: Ja, total.
2: Wie
1: wunderbare
2: schön.
1: Wunderbare Freunde, wirklich, ja. Ganz tolle.
2: Toll.
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3: Mit Stefan Schütz. Guten Morgen. Eine Tote und drei lebensgefährlich Verletzte. Die Polizei in Berlin fahndet nach einem Mann, der mit einem Transporter in eine Menschenmenge unweit des Christopher Street Days gefahren ist. Der Gesuchte ist 21 Jahre alt und wird der islamistischen Szene zugeordnet, Berlins regierender Bürgermeister Wegner.
4: Wir werden uns unsere Art und Weise des Lebens und des Zusammenlebens nicht nehmen lassen. Ich habe großes Vertrauen in die Berliner Polizei, dass wir mit Hochdruck jetzt die Täter ermitteln und sie dann auch zur Rechenschaft ziehen.
3: Nicht bekannt ist derzeit, um wen es sich bei der getöteten Frau handelt. In Frankreich und Spanien haben die schweren Waldbrände inzwischen mehr als eine 250.000 Menschen aus ihren Häusern getrieben. Im Südwesten Frankreichs mussten laut Behörden rund 167.000 Menschen raus, in Spanien etwa 60.000. Frankreich schickt jetzt zusätzliche Soldaten und Löschflugzeuge in den Einsatz. In Spanien hoffen die Einsatzkräfte, dass sich die Lage dank ruhigerer Wetterbedingungen bald entspannt. Alle auf die Mountainbikes, der Black Forest Ultra Bike Marathon ist zurück. Beim beliebten Radrennen darf jeder mitfahren und sich mit echten Profis messen. Über vier Distanzen von 40 bis 115 Kilometer geht es heute.

0: Kirch-Zartenhaus quer durch den Schwarzwald. Gute Stimmung an der Strecke ist auch garantiert, denn es gibt wie immer ein prall gefülltes Rahmenprogramm. Formel-1-Weltmeister Lando Norris startet heute beim Großen Preis von Ungarn von der Pole Position. Der McLaren-Pilot war schnellster in der Qualifikation. Start des Rennens ist um 15 Uhr. Hinter Norris stehen Charles Leclerc im Ferrari, gefolgt von Oscar Piastri im zweiten McLaren. Der WM-führende Kimi Antonelli im Mercedes startet von Platz 7 aus. 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
2: Am Morgen zeigt sich Emmendingen mit angenehmen 21 Grad. Im Laufe des Tages wird eine maximale Temperatur von 29 Grad erwartet, wobei der Himmel bewölkt bleibt. Für den Montagmorgen sind im Breisgau bis zu 18 Grad prognostiziert. Tagsüber erreichen die Temperaturen höchstens 28 Grad, begleitet von etwas Regen.
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2: Derzeit sind uns keine Meldungen bekannt. Kommt gut an euer Ziel.
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2: In Lörrach in der Greta-Straße steht ein Blitzer, erlaubt sind 30. Auch in Grenzach-Wühlen wird in der Lörracher Straße geblitzt. Zum Schluss noch ein Blitzer in Neuenburg am Rhein auf der Johanniterallee. Hier gilt 50.

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9: Mit Stefan Schütz. Guten Morgen. Am Rande des Christopher Street Days in Berlin ist ein Transporter in eine Menschenmenge gelenkt worden. Eine Frau starb, 16 Menschen wurden verletzt, 3 von ihnen kämpfen um ihr Leben. Die Polizei hat den mutmaßlichen Täter identifiziert. Tine Klimach berichtet.
10: Nach dem 21 Jahre alten Mann soll mit einem Foto öffentlich gefahndet werden. Er hat nach dpa-Information Familie in Berlin und wurde erst im Mai aus dem Jugendarrest entlassen. Noch ist unklar, ob der Verdächtige das Fahrzeug steuerte und wem der weiße Kastenwagen gehört. Auch wie der Fahrer in den abgesperrten Tiergarten gelangen konnte.
9: Ärzte ohne Grenzen fordern einen drastisch niedrigeren Preis für das HIV-Vorbeugungsmittel Lenacapavir. Anlässlich der Welt-AIDS-Konferenz in Rio de Janeiro verlangt die Organisation rund $40 pro Person und Jahr statt der bisherigen $28.000. Die verlangt der Hersteller für eine Jahresdosis zur Behandlung Infizierter in den USA. Weltweit leben fast 41 Millionen Menschen mit HIV. Carsten Linnemann hat als designierter Gesundheitsminister schon konkrete Pläne. Er will die Zahl der gesetzlichen Krankenkassen deutlich reduzieren, um die Beiträge stabil zu halten. Das kündigte er in der Bild-Zeitung an. Aktuell gibt's über 90 davon. Mehrere Sozialverbände fordern außerdem, die Pläne zur Gesundheitsreform noch zugunsten der Versicherten nachzubessern. Alle auf die Mountainbikes, der Black Forest Ultra Bike Marathon ist zurück. Beim beliebten Radrennen darf jeder mitfahren und sich mit echten Profis messen. Über 4 Distanzen von 40 bis 115 Kilometer geht es heute von Kirchzarten aus quer durch den Schwarzwald. Gute Stimmung an der Strecke ist auch garantiert, denn es gibt wie immer ein prall gefülltes Rahmenprogramm. 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
13: Heute Morgen zeigt sich das Wetter in Mülheim mit angenehmen 21 Grad, während die Temperaturen im Laufe des Tages auf maximal 29 Grad ansteigen. Der Himmel bleibt stark bewölkt. In St. Peter liegen die Temperaturen am Morgen bei 17 Grad mit einem Tageshöchstwert von 25 Grad, ebenfalls unter einer dichten Wolkendecke. Morgen früh sind im Markgräflerland bis zu 19 Grad zu erwarten, bevor die Tageshöchsttemperatur wieder bei 29 Grad liegt, begleitet von etwas Regen.
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13: Im Moment gibt es keine bekannten Verkehrsbehinderungen. Gute Fahrt!

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1: In Neuenburg am Rhein auf der Johanniterallee wird geblitzt. Hier gelten 50. In Höhe Murg wird gerade auf der A98 geblitzt. In Grenzach-Wühlen stehen sie gerade in der Lörracher Straße. Erlaubt sind 30.
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3: Mit Nils Naumann. Einen schönen guten Morgen. Ich freue mich, dass ihr dabei seid. An vielen Orten werden Kirchen geschlossen oder umfunktioniert. In der Westernstadt Silver Lake City im Europapark ist vor kurzem eine neue Kapelle entstanden. Mehr dazu gleich hier. Außerdem berichten wir über eine Wanderung zum Sonnenaufgang auf der Hornisgrinde und ein Angebot zur Entschleunigung im geistlichen Zentrum St. Peter.
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2: Einfach mal abschalten, das wünschen sich viele. Doch zwischen Terminen, Smartphone und Alltag fällt das manchmal schwer. Im geistlichen Zentrum St. Peter im Hochschwarzwald gibt es deshalb ein Angebot, das ganz bewusst auf Entschleunigung setzt. Caroline Scheidel berichtet.
3: Exerzitien. Das Wort stammt aus dem Lateinischen und bedeutet so viel wie Übungen. Gemeint sind geistliche Übungen, die helfen sollen, dem eigenen Alltag aus einer anderen Perspektive zu betrachten. Franz Reiser ist priesterlicher Mitarbeiter im Team und begleitet die Auszeiten.
4: Wir bekommen ganz viele positive Rückmeldungen, dass die Menschen nach so einer Woche, ist es oft eine knappe Woche, dass sie für sich was ganz Wichtiges entdeckt haben. Oder wie ich in einem schwierigen Problem, mit dem ich schon lange kämpfe, irgendwie ja eine neue Sicht und eine neue Weite gefunden habe.
3: Es gibt die Möglichkeit, sich alleine anzumelden oder in einer Gruppe Schweigetage zu verbringen. Für Franz Reiser ist dabei wichtig:
4: die persönliche Freiheit und der Schutz des persönlichen Raumes. Also, dass niemand sich irgendwie öffnen oder sagen muss oder irgendwie dazu gedrängt oder gezwungen wird, sondern man kann und darf das, soweit man das mag. Und geschützt ist dieser Raum des Vertrauens auch durch seelsorgliche Schweigepflicht, sodass eindeutig ist, es bleibt bei der Begleitperson und geht nicht weiter.
3: Das ganze Jahr über gibt es unterschiedliche Exerzitienangebote in St. Peter. Mitten im Schwarzwald, mit Blick auf den Feldberg, können wir in dem klösterlichen Gebäude eine ganz besondere Auszeit finden.
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2: Wer den Sonnenaufgang auf der Hornisgrinde erleben will, der muss früh aufstehen. Mehrmals im Jahr können Neugierige an einer spirituellen Wanderung

0: auf den höchsten Berg des Nordschwarzwalds teilnehmen. Mehr dazu von Caroline Scheidel.
1: Die Wanderungen in den Sonnenaufgang gehören zum Programm der Kirche im Nationalpark Schwarzwald. Das Angebot richtet sich an alle, unabhängig von Konfession oder Glauben. Im Mittelpunkt stehen das gemeinsame Naturerlebnis und die Gelegenheit, zur Ruhe zu kommen. Dominik Frey organisiert die Angebote.
2: Wir treffen uns an der Bushaltestelle beim Mummelsee oben und dort gibt es eine kleine Vorstellungsrunde. Dann laufen wir meistens geschlossen los und dann gibt's auch schon die erste Station mit spirituellen Gedanken zur Dunkelheit, weil es ja noch komplett dunkel ist. Dann laufen wir den Weg hoch und kommen über so einen Boardwalk, über so einen Holzbohlenweg auf die Hornisgrinde.
1: Für Dominik Frey ist der Sonnenaufgang ein ganz besonderes Erlebnis.
2: Da sitzt eine Gruppe, sitzt oder steht von 10 bis 20 Leuten und schaut Richtung Osten. Und es wird immer heller und man wartet und auf einmal kommt der erste kleine glühende Spitz über den Horizont und dann wird es immer mehr und es leuchtet immer mehr, vorausgesetzt man hat natürlich gutes Wetter. Und es leuchtet nicht nur am Horizont, sondern irgendwie die Gesichter der Menschen glühen und man ist erfüllt von diesem Moment des aufgehenden Lichts.
1: Die nächste Wanderung ist kommenden Freitag. Die Strecke beträgt rund 3 Kilometer und dauert 1 Stunde. Eine Anmeldung ist möglich bei der Kirche im Nationalpark.
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2: Heute Morgen zeigt sich Kirchzarten mit angenehmen 21 Grad, während die Temperaturen im Laufe des Tages auf maximal 28 Grad ansteigen. Der Himmel ist stark bewölkt. Am Montag

0: Morgen sind im Breisgau bis zu 18 Grad zu erwarten. Im Tagesverlauf steigt die Temperatur auf bis zu 27 Grad, wobei etwas Regen nicht auszuschließen ist.
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0: Im Moment gibt es keine bekannten Verkehrsbehinderungen. Gute Fahrt.
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0: Auf der A98 bei Murg steht ein Blitzer, 80 sind hier erlaubt. Zusätzlich wird in Lörrach in der Greta-Straße kontrolliert. Letzter Blitzer für den Moment, Höhe Herbolzheim auf der A5, hier gelten 80.
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3: Mit Nils Naumann, schön, dass ihr dabei seid. In der Westernstadt Silver Lake City im Europapark ist eine neue Kirche entstanden. Die erste Taufe wurde bereits gefeiert. Mehr dazu gleich hier.
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2: An vielen Orten werden Kirchen geschlossen oder umfunktioniert. Im Europapark in Rust hingegen ist vor kurzem eine neue Kapelle eingeweiht worden. Caroline Scheidel berichtet.
3: Silver Lake City liegt mit seiner Tipi-Town, Westernlot und Restaurants vor den Toren des Europaparks. Mitten auf der Hauptstraße der Westernstadt steht die kleine Holzkapelle San Antonio. Dank Türmchen, Kreuz und Glocke ist sie kaum zu verfehlen. Als Diakon im Freizeitpark freut sich Thomas Schneeberger über den neuen Bau.
4: Ich habe nicht den Eindruck, dass da irgendwie was konzipiert worden ist am Reißbrett, sondern man hat den Eindruck, die stand eigentlich schon immer da. Es gibt einen uralten Holzboden, den wenn man die Kapelle betritt, wo man denkt, oh je, das ist aber ein ehrwürdiger alter Holzboden, einen wunderbar gestalteten Altar, eine Figur des San Antonio von Padua ist oben abgebildet, eine alte Schnitzerei. Also sehr liebevoll, sehr detailreich gestaltet. Es macht Freude, dort reinzugehen und zu feiern.
3: Andrea Ziegler, evangelische Seelsorgerin im Park, hat bereits die erste Taufe in der Kapelle gefeiert.
5: Wenn man die Türen schließt, hört man kaum noch die Musik, die draußen läuft. Man hat wirklich einen Ruheort, einen Ort der Andacht und des Besinnens. Und die Kinder waren sofort total präsent und da, als ich angefangen habe zu erzählen, was passiert denn bei der Taufe, was ist denn Taufe? Und wir haben einen großen Segensmoment erlebt in diesem kleinen Gottesdienst. Das war bewegend.
3: Silver Lake City ist auch ohne Eintrittsgeld frei zugänglich. Jeder und jeder kann vorbeikommen und sich einen Moment der Ruhe genehmigen.
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2: Achterbahn fahren, in verschiedene Länder und Kulturen eintauchen oder aufregende Shows besuchen. All das können Gäste im Europapark. Auch die Kirchen haben ihre Angebote vor Ort. Nochmal Caroline Scheidel.
3: In Europas größten Freizeitpark gibt es eine Kirche und drei Kapellen. Für Taufen, Hochzeiten und Andachten sind evangelische und katholische Seelsorgende zuständig. Andrea Ziegler sieht Parallelen zwischen einer Achterbahnfahrt und dem Leben.
4: So eine Achterbahn ist einfach ein Bild für das Leben. Es geht los, der Bügel schließt sich und du lebst los. Es geht hoch, es geht runter, es dreht sich und irgendwann sind wir angekommen. Und dann sagt Gott, ich war die ganze Zeit dabei. Manche haben es gemerkt, manche wurden begleitet von Gott, ohne dass sie es gemerkt haben. Also über dieses Bild mit Gott in der Achterbahn sprechen wir hier im Europapark wirklich ganz, ganz viel.
3: Thomas Schneeberger bietet jährlich viele Taufen und Trauungen in den Kirchen und Kapellen an.
5: Viele von den Menschen sagen uns, der Europapark ist unsere zweite Heimat. Der Europapark ist der Ort, an dem wir unsere Seele wieder irgendwie neu auftanken können. Das kann man schon sagen. Was dann die Liturgie an sich betrifft, da würde ich sagen, da versuchen wir natürlich auf das einzugehen, was Menschen sich wünschen, was sie brauchen.
3: Wer Besucher im Freizeitpark ist, kann das Angebot nutzen, um für ein paar Minuten die Stille im Inneren der Einrichtungen zu genießen. Besonders bei Hitze und dem bunten Treiben sind die Kirchen eine Ruheoase.
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2: Mit Stefan Schütz. Guten Morgen. Nach dem Angriff am Rande des Christopher Street Days in Berlin fahndet die Polizei öffentlich mit Foto nach einem Verdächtigen. Bei der Attacke am Abend mit einem Transporter starb eine Frau, mehrere Menschen wurden verletzt, 3 von ihnen lebensgefährlich schwer. Gesucht wird ein 21-jähriger polizeibekannter Mann, der in Berlin der islamistischen Szene zugeordnet wird. Die Bundesregierung plant, den Zuschuss für die sichere Übertragung von Strom zu kürzen. Für Verbraucherinnen und Verbraucher bedeutet das, es wird etwas teurer. Jan-Henner Reitze berichtet.
3: Stromleitungen instand halten, sichern und neue bauen, auch damit durch Windkraft erzeugte Energie aus Norddeutschland in den Süden geleitet werden kann. Kosten dafür, die Netzentgelte, machen einen Großteil der Stromkosten für Verbraucher aus. Damit die nicht aus dem Ruder laufen, gibt es den Zuschuss vom Bund. Weil der jetzt aber gekürzt werden soll, bedeutet das im Vergleich zu diesem Jahr mehr Kosten. 12 Euro im Jahr für einen 3-Personen-Haushalt.
2: Heute beginnt im brasilianischen Rio de Janeiro die internationale AIDS-Konferenz. Zu dem 6-tägigen Treffen werden bis zu 10.000 Teilnehmer aus Wissenschaft, Medizin und Politik erwartet. Sie sprechen unter anderem über neue Medikamente, Prävention und die Impfstoffforschung. Aktivisten wollen die AIDS-Konferenz nutzen, um auf Versorgungsengpässe bei Medikamenten und auf Diskriminierung aufmerksam zu machen. Formel-1-Weltmeister Lando Norris startet heute beim Großen Preis von Ungarn von der Pole Position. Der McLaren-Pilot war schnellster in der Qualifikation. Start des Rennens ist um 15 Uhr. Hinter Norris stehen Charles Leclerc im Ferrari, gefolgt von Oscar Piastri im zweiten McLaren. Der WM-führende Kimi Antonelli im Mercedes startet von Platz 7 aus. 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
6: Heute Morgen wurden in Heitersheim warme 23 Grad gemessen. Mit einer maximalen Temperatur von 28 Grad und wolkenlosem Himmel. In Furtwangen liegen die Temperaturen bei 19 Grad. Bei einer maximalen Tageshöchsttemperatur von 23 Grad. Begleitet von starker Bewölkung. Am Montagmorgen wird es im Markgräflerland bis zu 20 Grad geben. Im Tagesverlauf sind bis zu 29 Grad zu erwarten, wobei etwas Regen möglich ist.
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6: Im Moment gibt es keine bekannten Verkehrsbehinderungen. Gute Fahrt.
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6: In Bad Krozingen in der Landstraße steht ein Blitzer. Erlaubt sind 50. Noch ein Blitzer steht in Lörrach in der Greta-Straße. 30 ist hier die Höchstgeschwindigkeit. Letzter Blitzer für den Moment. Höhe Murg auf der A98. Hier gelten 80.
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8: Mit Nils Naumann. Schön, dass ihr dabei seid. Das Erzbistum Freiburg feiert das 40-jährige Bestehen seiner Partnerschaft mit der katholischen Kirche in Peru. Sie verbindet rund 90 Gemeinden, Schulen und Verbände mit dem Andenstaat. Erzbischof Stefan Burger ist deswegen mit einer Delegation aus den Partnergemeinden nach Peru gereist. Außerdem berichten wir über die Auswirkungen staatlicher Kürzungen auf die Nothilfe von Caritas International und über eine Auszeichnung für außergewöhnliche Abiturienten.
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1: Stefan Burger war ein Priesteranwärter, als das Erzbistum Freiburg 1986 seine Partnerschaft mit Peru begründete. Heute leitet Burger das Erzbistum und feiert gemeinsam mit den Südamerikanern das 40-jährige Bestehen der Zusammenarbeit. Sie verbindet rund 90 Pfarreien, aber auch Schulen und Verbände. Aus Anlass des Jubiläums ist Burger nun mit einer Delegation aus den deutschen Partnergemeinden in den Andenstaat gereist. Die Peruaner empfingen die Besucher aus Deutschland mit einem feierlichen Gottesdienst in der Kathedrale von Lima.
2: Gracias, Friburgo. Danke Freiburg für diese ganz besondere Verbindung, die uns stärkt und die uns auch weiter mit Kreativität und Begeisterung vereinen wird.
1: Bischof Jorge Enrique Izaguirre koordiniert die Partnerschaft auf der lateinamerikanischen Seite.
2: Es sind 40 Jahre, in denen wir unseren Glauben miteinander teilen, das Leben stärken und schützen. Spenden machen es für uns möglich, kleine und große Projekte der Solidarität auf den Weg zu bringen und lebendig zu halten.
1: Auch Erzbischof Stefan Burger zieht eine positive Bilanz.
3: Über alle Grenzen hinweg ist in den vergangenen 40 Jahren deutlich geworden, dass das Herz zum Herzen spricht.
1: Peru-Partnerschaften gibt es in Freiburg, Friesenheim, Laufenburg und in vielen anderen Pfarreien in Baden. Wer mitmachen will, ist immer willkommen.
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2: Ob in Weil am Rhein, Emmendingen oder Mülheim, in vielen Gemeinden im Erzbistum Freiburg engagieren sich Freiwillige für die Partnerschaft mit dem südamerikanischen Peru. Es geht um interkulturellen Austausch, aber auch um ganz konkrete Unterstützung bei der Verbesserung der Lebensverhältnisse in dem Andenstaat. In diesem Jahr feiern Deutsche und Peruaner das 40-jährige Bestehen ihrer Zusammenarbeit. Deswegen ist Erzbischof Stefan Burger mit einer Delegation aus den deutschen Partnergemeinden nach Peru gereist. Das Behindertenhaus Yankana Wasi in einem Armenviertel am Rande von Lima. Hier werden Kinder und Jugendliche betreut und ausgebildet. Das Projekt wird seit Jahren von der Kirchengemeinde Freiburg unterstützt. Erzbischof Burger ist beeindruckt.
3: Hier die Projektpartner zu sehen, die Leute, die sich hier für die Partnerschaft einsetzen, die Behinderteneinrichtungen zu sehen, mit welchem Engagement hier die Leute unterwegs sind und versuchen aufgrund des Evangeliums den Glauben zu leben, den Glauben zu praktizieren, sich gegenseitig Stütze und Hilfe zu sein und das unter Umständen, die gesamtgesellschaftlich nicht so ganz einfach sind hier in Peru. Das ermutigt und macht auch Freude, das zu erleben.
2: Die Peru-Partnerschaft steht vor einem Generationswechsel. Die Gründer ziehen sich zurück. Junge Leute sollen neuen Schwung bringen.
3: Es ist wichtig, dass diese Partnerschaft lebt, dass sie weitergetragen wird, dass wir neue Formen finden, gerade auch über die schulischen Möglichkeiten, über Institutionen, dass es deutlich wird, wir müssen den Weg weiter miteinander gehen, um voneinander weiter lernen zu können, uns gegenseitig zu bereichern. Ich wünsche der Partnerschaft eine große weitere Zukunft.
2: Wenn ihr mitmachen wollt, Peru-Partnerschaften gibt es in vielen Gemeinden im Erzbistum.
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6: Am Vormittag zeigt sich das Wetter in Schluchsee von seiner angenehmen Seite mit 19 Grad. Im Laufe des Tages wird eine maximale Temperatur von 24 Grad erreicht. Allerdings ist der Himmel stark bewölkt. Am Montagmorgen wird es im Schwarzwald bis zu 15 Grad geben. Im Tagesverlauf steigen die Temperaturen auf bis zu 23 Grad. Jedoch ist mit etwas Regen zu rechnen.
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6: Derzeit sind uns keine Meldungen bekannt. Kommt gut an euer Ziel.
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6: Blitzer auf der A98 Höhe Murg. Hier dürft ihr 80 fahren. Auch auf der A5 Höhe Herbolzheim wird derzeit kontrolliert. In Bad Krozingen stehen sie gerade in der Landstraße. Erlaubt sind 50.
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8: Mit Nils Naumann. Schön, dass ihr dabei seid. Großzügige Spender, ein knauseriger Staat. Die Freiburger Hilfsorganisation Caritas International beklagt die Kürzungen bei der staatlichen Entwicklungs- und Nothilfe. Mehr dazu gleich hier.
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2: Großzügige Spender, ein knauseriger Staat. Die Freiburger Hilfsorganisation Caritas International beklagt die Kürzungen der Bundesregierung bei Entwicklungs- und Nothilfe. Im vergangenen Jahr sank die finanzielle Unterstützung des Staates für die Arbeit der Organisation von 50 auf 40 Millionen Euro. Deswegen musste Caritas International seine Hilfe für fast 450.000 Menschen in Ländern wie dem Sudan oder Bangladesch einstellen. Oliver Müller ist Leiter von Caritas International.
3: Die Kürzungen haben drastische Folgen für die Betroffenen. Die Lage der Hungernden und der Notleidenden hat sich bereits verschärft und wird sich aller Voraussicht nach weiter verschärfen. Es gibt mehr Tote und es wird mehr Hungernde geben.
2: Caritas International fordert, die Gelder für humanitäre Unterstützung im Bundeshaushalt

0: wieder aufzustocken. Immerhin, die Hilfsbereitschaft der Bürger in Deutschland ist ungebrochen. Im vergangenen Jahr wurden der Organisation rund 40 Millionen Euro von privaten Spendern anvertraut.
1: Das ist nicht selbstverständlich in Zeiten von Inflation, Wirtschaftskrise und internationalen Umwälzungen. Ich hoffe sehr, dass das auch so bleibt, weil es in diesen Zeiten, in denen die öffentlichen Mittel zurückgehen, umso wichtiger ist, genau diese Gelder zur Verfügung zu haben, um Menschen in größter Not beistehen zu können.
0: Die Spendenbereitschaft der Deutschen hat sich auch nach der Erdbebenkatastrophe in Venezuela gezeigt. Schon jetzt hat Caritas International rund 4 Millionen Euro für die Opfer des Bebens gesammelt.
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3: Auszeichnung für außergewöhnliche Abiturienten. Ein Preis des Erzbistums Freiburg soll besondere Leistungen im Fach Religion ehren. Mehr dazu von Dieter Waldraff.
4: Seit mehr als 20 Jahren vergibt das Erzbistum Freiburg jeden Sommer Abiturpreise. Eine der Auszeichnungen geht dieses Mal nach Balingen am Kaiserstuhl. Bekommen hat ihn Emilia Hagios.
5: Weil ich bis zu dem Tag der Zeugnisverleihung nicht sicher wusste, ob ich diesen Preis jetzt bekomme oder nicht, habe ich eigentlich niemandem wirklich davon erzählt. Und dann wurde ich eben bei der Zeugnisvergabe so auf die Bühne gerufen und dann kamen danach auch so einige Freundinnen, Mitschülerinnen zu mir.
4: Emilia Hagios hat Biologie und Religion als Leistungsfächer am Ursula-Gymnasium in Freiburg gewählt.
5: Es hat mich einfach immer gefreut, was Neues zu lernen über Religion oder irgendwas, was damit in Zusammenhang hängt. Es ging jetzt nicht immer nur so um die Bibel und was da drin steht und so, sondern auch oft alltagsbezogen. Und deswegen hat mir das eigentlich immer richtig viel Spaß gemacht, im Rallye-Unterricht zu sitzen.
4: Im Augenblick weiß sie noch nicht genau, wie der berufliche Weg jetzt aussehen wird.
5: Deswegen mache ich jetzt eben auch erstmal einen FSJ nach der Schule, um zu schauen und zu überlegen, was ich danach weitermachen könnte. Und vielleicht wird Religion ein Teil davon sein, vielleicht aber auch nicht. Aber das kann ich eben noch nicht sagen, sondern dann werde ich das hoffentlich im nächsten Jahr noch herausfinden.
4: Auf jeden Fall will sie in der Kirche aktiv bleiben und nimmt viele Impulse aus dem Unterricht im Fach Religion mit.
3: Das war Menschen und Momente. Ich bin Nils Naumann und wünsche euch noch einen schönen Sonntag. Ciao, ciao.
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6: Mit Stefan Schütz, guten Tag. Die Berliner Polizei fahndet nach einem 21-jährigen Verdächtigen nach einem mutmaßlichen Anschlag am Rande des Christopher Street Days. Ein Mann ist mit einem Fahrzeug in eine Menschenmenge gefahren. Eine Frau starb, 16 weitere Menschen wurden verletzt, 3 davon lebensbedrohlich. Der flüchtige Verdächtige wird der islamistischen Szene Berlins zugerechnet. Die Polizei prüft außerdem, ob auch eine Stichwaffe eingesetzt wurde. Die Brände in Frankreich und Spanien wüten weiter. Bei Bordeaux wurden weitere gut 50.000 Menschen aufgefordert, sich in Sicherheit zu bringen. In Spanien ist vor allem der Großraum Madrid betroffen. Von dort berichtet Julia Macher.
7: Aus der Luft und vom Boden bekämpfen mehr als 3.000 Feuerwehrleute die Flammen. Hohe Temperaturen, Trockenheit und heftige Windböen hatten die Löscharbeiten massiv behindert. Im Laufe des Tages soll sich die Lage leicht bessern. Von entscheidenden Stunden sprach ein Regierungsvertreter in der Region Madrid.
6: Fast jeder zweite Rentner in Deutschland bekommt nach der Steuererklärung Geld vom Finanzamt zurück. Das zeigt eine Auswertung eines Steuererklärungsanbieters. Rund 45% der Rentner haben eine Erstattung erhalten. Im Durchschnitt waren es fast 1.400 Euro. Wer dagegen neben der gesetzlichen Rente noch eine Betriebsrente oder Mieteinnahmen hat, muss häufiger nachdenken.

0: nachzahlen. Carsten Linnemann hat als designierter Gesundheitsminister schon konkrete Pläne. Er will die Zahl der gesetzlichen Krankenkassen deutlich reduzieren, um die Beiträge stabil zu halten. Das kündigte er in der Bild-Zeitung an. Aktuell gibt's über 90 davon. Mehrere Sozialverbände fordern außerdem, die Pläne zur Gesundheitsreform noch zugunsten der Versicherten nachzubessern. 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
3: Am Vormittag zeigt sich Freiburg mit warmen 24 Grad und einem fast wolkenlosen Himmel. Im Laufe des Tages wird eine maximale Temperatur von 29 Grad erwartet. Auf dem Schauinsland-Gipfel sind es derzeit 18 Grad mit einer Höchsttemperatur von 24 Grad und wolkigem Wetter. Morgen früh sind im Breisgau Temperaturen bis zu 19 Grad möglich, während es im Tagesverlauf auf bis zu 28 Grad ansteigt, begleitet von etwas Regen.
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3: Aktuell liegen uns keine Verkehrsmeldungen vor. Gute Fahrt.
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3: Blitzer in Efringen-Kirchen in der Freiburger Straße. Hier sind 50 erlaubt. Noch ein Blitzer steht in Bad Krozingen in der Landstraße. 50 ist hier die Höchstgeschwindigkeit. Letzter Blitzer für den Moment. Höhe Herbolzheim auf der A5. Hier gelten 80.
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2: Wohin verreist du denn gerne?
1: Ja, also ich war jahrelang immer auf Sizilien verreist. Da kommt mein Papa her.
2: Oh, wie toll. Also du bist Halbitalienerin.
1: Genau. Und letztes Jahr waren wir auf Fuerteventura, vorletztes Jahr Mallorca. Also ich gucke immer, dass wir jetzt ein bisschen flexibler werden, da die Sommerferien auch noch über meinen Geburtstag fallen. Und das ist natürlich dann super. Geburtstagsreisen nenne ich es immer. Hier weg, schön irgendwo ins Warme.
2: Und die Ruhe genießen wahrscheinlich, oder?
1: Genau, ja. Das reicht auch, einfach irgendwo am Meer sitzen.
2: Oh, das klingt herrlich. Und wenn du sagst, wir, du und dein Sohn dann, kommt der Hund dann auch mit?
1: Genau, der Hund war jetzt bis jetzt noch nicht da. Bis jetzt war er dann bei meiner Schwester, weil meine Schwester hat den Schwesterhund von meinem Hund.
2: Ach, wie süß, wirklich?
1: Und die passt dann auf, genau, ja. Meine Mama hat ja auch die Tante sozusagen. Also wir haben alle aus einem Wurf, da mein Vater ganz viele Pinscher hatte. Und
2: okay.
1: Ja, wir haben dann jeder einer bekommen, so mit den Jahren.
2: Also das heißt, eure Verwandtschaft hat eine ganze Hundeverwandtschaft sozusagen.
1: Ja, genau.
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2: Am Vormittag zeigt sich Lenzkirch mit angenehmen 22 Grad, während sich der Himmel stark bewölkt präsentiert. Morgen früh wird es im Schwarzwald bis zu 16 Grad geben. Im Laufe des Tages steigen die Temperaturen auf bis zu 24 Grad, begleitet von etwas Regen.
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2: A5 Basel Richtung Karlsruhe, zwischen Efringen-Kirchen und Dreieck Neuenburg 1 Kilometer Stau, mindestens 7 Minuten Zeitverlust. B31 Freiburg Richtung Donaueschingen, zwischen Kirchzarten und Buchenbach-Falkensteig, dichter Verkehr, mindestens 5 Minuten Zeitverlust. Wir wünschen eine sichere Fahrt, kommt gut an euer Ziel.
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2: Auf der K6 durch 5556 in der Nähe von Waldshut, Thiengen, wird geblitzt. Ihr dürft 50 fahren. Zusätzlich wird in Efringen-Kirchen in der Freiburger Straße kontrolliert. Und zuletzt haben wir noch eine Kontrolle in Höhe von Murg auf der A 98. Erlaubt sind 80.
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2: Der Hund, sag mal Sabrina, was ist das für einer?
1: Ist ein Pinscher.
2: Oh, die sind aber auch nicht ganz einfach in der Handhabung, oder?
1: Nein, die ist ein Klepperin, die geht mir manchmal richtig auf die Nerven.
2: Das glaube ich.
1: Sag immer, es hat Vorteile beim Gassi gehen, weil ich muss mich nicht mit jedem unterhalten, der an mir vorbeiläuft oder jeder Hundehalter, der sich dann mit dir unterhalten möchte, weil es einfach nicht möglich ist.
2: Weil der Hund so laut bellt.
1: Weil die dann am Kläffen ist, ja. Ist egal, ob mit Hund oder ohne Hund die Leute an mir vorbeilaufen. Sie denkt, sie muss mich beschützen, ich weiß es nicht.
2: Ja, macht ihren Job im Grunde, ne? Sehr zuverlässig.
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5: Mit Stefan Schütz. Guten Tag.

0: Kanzler Merz hat den Angriff auf den Christopher Street Day in Berlin scharf verurteilt. Was für eine abscheuliche Tat, hat er auf X geschrieben und von einem Angriff auf unsere Gesellschaft gesprochen. Ein Auto war gestern Nacht in die feiernde Menschenmenge gefahren. Ein Mensch ist dabei gestorben, mehrere wurden verletzt. Merz ist noch in der Nacht informiert worden. Gesucht wird ein 21-Jähriger, der in Berlin der islamistischen Szene zugeordnet wird. Die Bundesregierung plant, den Zuschuss für die sichere Übertragung von Strom zu kürzen. Für Verbraucherinnen und Verbraucher bedeutet das, es wird etwas teurer. Jan-Henner Reitze berichtet.
1: Stromleitungen instandhalten, sichern und neue bauen, auch damit durch Windkraft erzeugte Energie aus Norddeutschland in den Süden geleitet werden kann. Kosten dafür, die Netzentgelte, machen einen Großteil der Stromkosten für Verbraucher aus. Damit die nicht aus dem Ruder laufen, gibt es den Zuschuss vom Bund. Weil der jetzt aber gekürzt werden soll, bedeutet das im Vergleich zu diesem Jahr mehr Kosten. 12 Euro im Jahr für einen 3-Personen-Haushalt.
0: In Frankreich und Spanien ist es der Feuerwehr bisher nicht gelungen, die Waldbrände unter Kontrolle zu bringen. Im Südwesten Frankreichs breiten sich die Flammen weiter landeinwärts aus. Betroffen ist vor allem die Region um Bordeaux. Fast 200.000 Menschen wurden in Sicherheit gebracht. Die Behörden sprechen von einem noch nie dagewesenen Ausmaß der Brände. In Spanien hat die Regierung für 2 Regionen den Notstand ausgerufen. Die Zahl der Maserninfektionen in den USA ist auf den höchsten Stand seit Jahrzehnten gestiegen. Mehr als 2.300 Fälle in 45 Bundesstaaten sind in diesem Jahr bereits dokumentiert. Der von US-Präsident Trump ernannte Gesundheitsminister Kennedy Jr. steht wegen der steigenden Zahlen der Maserninfektionen in der Kritik. Er hatte immer wieder Zweifel an der Sinnhaftigkeit von Impfungen geäußert. 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
4: Heute Vormittag zeigt sich das Wetter in Emmendingen von seiner warmen Seite mit 26 Grad und nahezu wolkenlosem Himmel. Auf dem Gipfel des Feldbergs sind es dagegen kühlere 18 Grad bei wolkigem Himmel. Morgen früh wird es im Breisgau bis zu 19 Grad warm, während die Temperaturen am Tag auf höchstens 28 Grad steigen. Dabei kann es zu etwas Regen kommen.
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4: A5 Karlsruhe Richtung Basel zwischen Freiburg Süd und Bad Krozingen. Gefahr durch kaputtes Fahrzeug. A5 Basel Richtung Karlsruhe zwischen Freiburg Mitte und Rust. 13 Kilometer Stop'n'Go, mindestens 15 Minuten Zeitverlust. A5 Basel Richtung Karlsruhe zwischen Efringenkirchen und Dreieck Neuenburg, 2 Kilometer Stau, mindestens 11 Minuten Zeitverlust. B31 Freiburg Richtung Donaueschingen zwischen Littenweiler und Buchenbach-Falkensteig, dichter Verkehr, mindestens 26 Minuten Zeitverlust. Wir wünschen eine sichere Fahrt, kommt gut an euer Ziel.
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4: Geblitzt wird Höhe Herbolzheim auf der A5. Hier sind 80 erlaubt. Auch auf der A98 Höhe Murg wird derzeit kontrolliert. Zum Schluss noch ein Blitzer in Lörrach in der Greta-Straße. Hier gilt 30.
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2: Nicht nur die Liebe trifft mitten ins Herz, manchmal auch Musik. Für mich ist Viva La Vida von Coldplay genau so ein Song. 2008, als er rauskommt, bin ich gerade auf einer großen Reise. Dieses Mal durch Europa. Ich weiß noch genau, wie ich mit meinem Motorrad auf der Fähre Richtung Kreta schipper. Dort angekommen, befahre ich Kretas atemberaubende Küstenlandschaft. Und aus den Kopfhörerlautsprechern volle Pulle Viva La Vida. Der Song, der die Geschichte eines gestürzten Königs erzählt, passt für mich perfekt zu diesem Gefühl von Freiheit und der Erkenntnis, wie vergänglich Macht und Ruhm sein können. Viva la vida, es lebe das Leben. Übrigens, mit diesem Song im Rücken legt der FC Barcelona damals eine historische Siegesserie hin. Trainer Pep Guardiola, selbst Coldplay-Fan, wählt ihn als Hymne für sein Team. Na, dann sage ich mal SC Freiburg vor, mit Coldplay noch ein Tor.
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1: Am Vormittag wurden in Kirchzarten warme 25 Grad gemessen bei wolkigem Himmel. Am Montagmorgen sind im Breisgau Temperaturen von bis zu 18 Grad zu erwarten. Im Laufe des Tages können dann Höchstwerte von 27 Grad erreicht werden, begleitet von etwas Regen.
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1: A5 Karlsruhe Richtung Basel zwischen Freiburg Süd und Bad Krozingen, Gefahr durch kaputtes Fahrzeug. A5 Basel Richtung Karlsruhe zwischen Freiburg Mitte und Rust, 11 Kilometer Stau, mindestens 29 Minuten Zeitverlust. A5 Basel Richtung Karlsruhe zwischen Ifringenkirchen und Dreieck Neuenburg, 2 Kilometer Stau, mindestens 11 Minuten Zeitverlust. B31 Freiburg Richtung Donaueschingen zwischen Littenweiler und Buchenbach-Falkensteig, dichter Verkehr, mindestens 41 Minuten Zeitverlust.
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1: Blitzer auf der A98 Höhe Murg, hier dürft ihr 80 fahren. Noch ein Blitzer steht in Donaueschingen in der Donaueschinger Straße. 30 ist hier die Höchstgeschwindigkeit. Außerdem wird auf der B27 bei Blumberg kontrolliert, erlaubt sind 70.

0: hättet ihr's gewusst?
1: Spaghetti, Penne oder Rigatoni einfach in kochendes Wasser machen und nach einer Weile werden sie weich. Ja, Nudeln kochen geht schnell, aber warum eigentlich? Trockene Nudeln bestehen vor allem aus Stärke und Eiweiß und sie enthalten kaum Wasser. Sobald sie gekocht werden, passiert aber etwas Spannendes. Die Stärke in den Nudeln saugt Wasser auf wie ein Schwamm und die Nudeln quillen auf. Gleichzeitig lockert die Hitze die feste Strukturen im Inneren der Nudeln und dadurch werden die Nudeln elastisch und weich. Und dieser Prozess geht sehr schnell, bei manchen Nudeln dauert es nur 5 Minuten. Und weil die Nudeln von Anfang an kein Wasser enthalten, sind sie in der Regel sehr lange haltbar und perfekt für die Vorratskammer. Eure Mariella Mischial.
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4: Mit Stefan Schütz. Guten Tag. In Berlin sucht die Polizei einen 21-Jährigen, der mit einem Kastenwagen in eine Menschenmenge gefahren sein soll. Das Ganze ereignete sich am Abend am Rande des CSDs. Eine Frau starb, drei Menschen kämpfen um ihr Leben. Katrin Müller.
5: Die Polizei fahndet mit einem Foto nach dem Verdächtigen, dem 21-jährigen Abdul B. Er soll am Rande des Christopher Street Days im Großen Tiergarten mit einem Kastenwagen mehrere Menschen an- oder umgefahren haben. Der Wagen krachte schließlich gegen einen Baum. Der Fahrer flüchtete. Abdul B. wird der islamistischen Szene zugerechnet. Er hat wohl Familie in Berlin und wurde erst im Mai aus dem Jugendarrest entlassen.
4: Die D-Day-Landungsstrände in der französischen Normandie sind in die UNESCO-Welterbeliste aufgenommen worden. Zur neuen Welterbestätte zählen die fünf historischen Landungsstrände Utah, Omaha, Gold, Juneau und Sword Beach. Am 6. Juni 1944 landeten dort Soldaten der Alliierten während des Zweiten Weltkriegs. Der D-Day markierte den Auftakt der Befreiung Europas vom Hitler-Deutschland von Westen her. Alle auf die Mountainbikes, der Black Forest Ultra Bike Marathon ist zurück. Beim beliebten Radrennen darf jeder mitfahren und sich mit echten Profis messen. Über vier Distanzen von 40 bis 115 Kilometer geht es heute von Kirchzarten aus quer durch den Schwarzwald. Gute Stimmung an der Strecke ist auch garantiert, denn es gibt wie immer ein prall gefülltes Rahmenprogramm. Formel-1-Weltmeister Lando Norris startet heute beim Großen Preis von Ungarn von der Pole Position. Der McLaren-Pilot war schnellster in der Qualifikation. Start des Rennens ist um 15 Uhr. Hinter Norris stehen Charles Leclerc im Ferrari, gefolgt von Oscar Piastri im zweiten McLaren. Der WM

0: führende Kimi Antonelli im Mercedes startet von Platz 7 aus. 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
2: Heute am Sonntag noch viel Sonne und meistens bleibt es trocken. Nur südlich der Donau sind einzelne Schauer drin. Im Allgäu kommt dann auch mal ein Gewitter rüber. Dazu 24 Grad im Hochschwarzwald, am Rhein und Neckar 29 bis 31. Morgen erst noch wolkig mit letzten Schauern. Später kommt dann auch die Sonne raus bei 22 bis 28 Grad.
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2: Hallo auf die Straßen. Eine Gefahrenmeldung von der A5 Karlsruhe Richtung Basel. Zwischen Aachen und Appenweier steht ein kaputtes Auto. Und dann haben wir noch einen großen Stau auf der A5, die Gegenrichtung Basel-Karlsruhe. Zwischen Freiburg-Mitte und Offenburg. 19 Kilometer staut sich's da im Moment schon. Da braucht ihr aktuell 45 Minuten mehr Zeit. Gutes Durchhalten.
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2: Es wird geblitzt einmal in Schwörstadt in der Hauptstraße. Da maximal 30 fahren. Außerdem auf der A5 bei Herbolzheim, also Ausfahrt Herbolzheim, Richtung Basel, kurz davor in der Baustelle. Und dann haben wir noch einen in Freiburg in der Eschholzstraße. Da sind maximal 50 erlaubt. Habt ihr noch was entdeckt, Staus oder Blitzer? Dann sehr gerne Bescheid geben unter der 0800 50 60 106. Dankeschön, gute Fahrt.
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2: Sommerferienstart in Baden und wir finden, das schreit nach einer sehr klaren Maßnahme. Ja, Eis. 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Klingt so ein bisschen nach Schwarzwaldbecher und bei Sommerhitze ist das vermutlich genau die richtige Entscheidung. Wie ihr euch euer kostenloses Eis, eure kostenlose Abkühlung holt, in 10 Minuten gibt's die Antwort. Außerdem für den Sonntag bisschen was Entspanntes von Emily Sondé, Read All About It, die drückt auf die Tränendrüse, und Holly Humberstone, To Love Somebody, aktueller Song jetzt.
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2: Ja, viel Sonne heute. Meistens bleibt's trocken, 29 bis 31 Grad am Rhein und Neckar. Morgen am Montag wird's kurz ein bisschen angenehmer. Anfangs noch Wolken und letzte Schauer. Danach mehr Sonne, 22 bis 28 Grad. Und am Dienstag dreht der Sommer dann wieder hoch. Viel Sonne, wird immer heißer und wärmer, bis 33 Grad. Maximal.
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2: Hallo auf die Straßen, da haben wir eine Gefahrenmeldung von der A5 Karlsruhe Richtung Basel. Zwischen Aachen und Appenweier steht ein kaputtes Auto. Und dann noch unser Stau, der immer länger wird. Die A5 Basel Richtung Karlsruhe zwischen Freiburg-Mitte und Offenburg. 19 Kilometer Stop and Go aktuell jetzt schon. Da braucht

0: ihr mindestens 50 Minuten mehr Zeit. Ansonsten läuft's. Gutes Durchhalten.
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0: Geblitzt wird einmal in Iffringen-Kirchen in der Freiburger Straße. Da dürfen wir maximal 50 fahren. Außerdem in Donaueschingen in der Donaueschinger Straße 30 da maximal. Und in Freiburg in der Eschholzstraße, da sind maximal 50 erlaubt. Habt ihr noch was entdeckt, Staus oder Blitzer? Immer gerne Bescheid geben, auch per WhatsApp an die 0800 50 60 106. Dankeschön, gute Fahrt.
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DNCE und Cake by the Ocean hier bei Baden FM am Sonntag. Bei dem nächsten Song, Murrayhead mit One Night in Bangkok, denkt man ja erstmal an großes Nachtleben, Bars, bisschen Chaos, eben die Großstadt. Aber der Typ in dem Song ist nicht in Bangkok, um feiern zu gehen, der ist wegen einem Schachturnier da. Der Song kommt nämlich aus dem Musical Chess und genau das ist das Schräge dran. Alle reden über Bangkok und so, diese riesige Stadt, überall passiert was und er denkt eigentlich nur an Schach. Das ist schon ein bisschen komischer Stoff für einen Welthit. Aber gut, genau deshalb merkt man sich eben den Song auch bis heute. Murrayhead bei Baden FM. Jetzt One Night in Bangkok.

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6: Heute am Sonntag noch viel Sonne und meistens bleibt es trocken. Nur südlich der Donau sind einzelne Schauer drin. Im Allgäu kommt dann auch mal ein Gewitter rüber. Dazu 24 Grad im Hochschwarzwald, am Rhein und Neckar 29 bis 31. Morgen erst noch wolkig mit letzten Schauern. Später kommt dann auch die Sonne raus bei 22 bis 28 Grad.
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7: Mit Stefan Schütz, guten Tag. Kanzler Merz hat den Angriff auf den Christopher Street Day in Berlin scharf verurteilt. Was für eine abscheuliche Tat, hat er auf X geschrieben und von einem Angriff auf unsere Gesellschaft gesprochen. Ein Auto war gestern Nacht in die feiernde Menschenmenge gefahren. Ein Mensch ist dabei gestorben, mehrere wurden verletzt. Merz ist noch in der Nacht informiert worden. Gesucht wird ein 21-Jähriger, der in Berlin der islamistischen Szene zugeordnet wird. Die Brände in Frankreich und Spanien wüten weiter. Bei Bordeaux wurden weitere gut 50.000 Menschen aufgefordert, sich in Sicherheit zu bringen. In Spanien ist vor allem der Großraum Madrid betroffen. Von dort berichtet Julia Macher.
8: Aus der Luft und vom Boden bekämpfen mehr als 3.000 Feuerwehrleute die Flammen. Hohe Temperaturen, Trockenheit und heftige Windböen hatten die Löscharbeiten massiv behindert. Im Laufe des Tages soll sich die Lage leicht bessern. Von entscheidenden Stunden sprach ein Regierungsvertreter in der Region Madrid.
7: Carsten Linnemann hat als designierter Gesundheitsminister schon konkrete Pläne. Er will die Zahl der gesetzlichen Krankenkassen deutlich reduzieren, um die Beiträge stabil zu halten. Das kündigte er in der Bild-Zeitung an. Aktuell gibt's über 90 davon. Mehrere Sozialverbände fordern außerdem, die Pläne zur Gesundheitsreform noch zugunsten der Versicherten nachzubessern. Alle auf die Mountainbikes. Der Black Forest Ultra Bike Marathon ist zurück. Beim beliebten Radrennen darf jeder mitfahren und sich mit echten Profis messen. Über vier Distanzen von 40 bis 115 Kilometer geht es heute von Kirchzarten aus quer durch den Schwarzwald. Gute Stimmung an der Strecke ist auch garantiert, denn es gibt wie immer ein prall gefülltes Rahmenprogramm. 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
6: Hallo auf die Straßen. Drei Gefahrenmeldungen. Einmal die A5 Basel Richtung Karlsruhe zwischen Bühl und Aachen. Zwischen Aachen und Bühl. Da steht ein kaputtes Auto. Außerdem auf der A5 Karlsruhe Basel zwischen Aachen und Appenweier ein defektes Fahrzeug. Und weiter zwischen Mülheim-Neuenburg und dem Dreieck Neuenburg. Auch da ein kaputtes Auto. Dann die Staus A5 Basel Richtung Karlsruhe zwischen Freiburg Nord und Offenburg. 20 Kilometer Stop and Go.

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0: da braucht ihr ungefähr eine halbe Stunde länger. Und die A5 Basel-Karlsruhe zwischen Efringen-Kirchen und dem Dreieck Neuenburg, da staut sich gerade noch 2 Kilometer, 10 Minuten mehr Zeit.
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0: Es wird geblitzt, einmal in Schwörstadt in der Hauptstraße, da maximal 30 fahren. Außerdem auf der A5 bei Herbolzheim, also Ausfahrt Herbolzheim, Richtung Basel, kurz davor in der Baustelle. Und dann haben wir noch einen in Freiburg in der Eschholzstraße, da sind maximal 50 erlaubt. Habt ihr noch was entdeckt, Staus oder Blitzer? Dann sehr gerne Bescheid geben unter der 0800 50 60 106. Dankeschön, gute Fahrt.
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0: Wir stellen uns mal kurz vor, wir fangen einen neuen Job an. Und statt Guten Morgen, Herr Oberbürgermeister, heißt es plötzlich Hallo Jörg. In Lörrach ist das jetzt ganz offiziell möglich. Die Mitarbeitenden im Rathaus dürfen sich duzen. Also wenn beide das natürlich möchten. Klingt erstmal nach einer kleinen Sache, kann im Arbeitsalltag aber ziemlich viel verändern. Wie locker es dadurch wirklich wird und ob man sich erstmal überwinden muss, den Chef persönlich zu duzen, das klären wir in 10 Minuten. Außerdem bisschen Musik für den Sonntag, Gossip, Heavy Cross und Hunter X. Jetzt geht's los mit Golden.

0: Es gibt im Job diesen einen unangenehmen Moment. Man weiß nicht, ob man noch Sie sagen muss oder ob man schon beim Du ist. Hier ist Baden FM am Sonntag. In Lörrach im Rathaus ist das jetzt ein bisschen entspannter. Dort dürfen sich die Mitarbeitenden duzen, wenn beide das wollen. Also dann wird aus Guten Morgen, Herr Oberbürgermeister, im Zweifel dann ganz einfach Hallo Jörg. Klingt erstmal nach einer kleinen Sache, aber wer schon mal im Job überlegen musste, ob jetzt noch Sie gilt oder ob man längst beim Du sein müsste, weiß, das kann im Kopf erstaunlich viel Platz einnehmen. In Lörrach ist das jetzt geregelt, sogar im Bewerbungsgespräch kann direkt das Du angeboten werden. Wir haben mal mit Thomas Wache gesprochen. Er ist Fachbereichsleiter, zentrale Dienste und Ratsarbeit, also im Grunde der Personalchef im Rathaus. Wie ist es denn jetzt entstanden, dass ihr offiziell duzen dürft?
1: Ja, das Du war bei uns eigentlich schon immer schon ein bisschen da. Also in den einzelnen Bereichen haben wir uns schon recht weit verbreitet geduzt, aber es fehlte halt noch so irgendwie das Gesamthaus. Deswegen haben dann der Oberbürgermeister bei uns und der Personalrat gemeinsam entschieden, daraus einen neuen Standard zu machen, weil es einfach besser zu dem passt, was wir auch sein wollen. Offen, modern, eben nicht altbacken und so die klassische Verwaltung.
0: Okay, und wie war das dann plötzlich mit dem Chef, also mit dem Oberbürgermeister quasi auf Du zu sein?
1: Sagenhaft ungewohnt. Also tatsächlich, ich bin 9 Jahre bei der Stadt und deswegen auch 9 Jahre habe ich Herrn Lutz kennengelernt. Und dann zum Jörg überzugehen, war am Anfang sehr ungewohnt, aber dann dieser Switch, als man sich dann überwunden hat, dann war es überraschend gut. Also und jetzt auch erstaunlich normal.
0: Okay, merkt man das dann auch so im Alltag, also auf dem Flur, beim Kaffee oder in den Gesprächen so?
1: Ja, tatsächlich. Also es ist schon einfach unkomplizierter und persönlicher geworden. Man kommt einfach besser und einfacher ins Gespräch. Wir haben immer noch unsere Hierarchien und das Du löst das auch nicht auf. Aber ja, es senkt so ein bisschen die Hürde, ins Gespräch zu kommen. Also gerade so mit den Führungskräften, das merke ich auch als Personalchef, dass man dann doch jetzt eher mal auch mit dir das Gespräch, den Smalltalk sucht. Und ja, ist einfach doch einfacher geworden. Wir bleiben dann schon auf Verwaltung, aber es macht die Wege einfach kürzer, würde ich schon sagen.
0: Wie ist es bei euch im Job? Seid ihr alle per Du oder gibt es bei euch noch dieses klassische Herr Müller, können Sie mal? Schickt uns gerne eine kostenlose Sprachnachricht bei uns an die WhatsApp-Nummer 0800 50 60 106.

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9: Ja, viel Sonne heute. Meistens bleibt's trocken, 29 bis 31 Grad am Rhein und Neckar. Morgen am Montag wird's kurz ein bisschen angenehmer. Anfangs noch Wolken und letzte Schauer. Danach mehr Sonne, 22 bis 28 Grad. Und am Dienstag dreht der Sommer dann wieder hoch. Viel Sonne, wird immer heißer und wärmer, bis 33 Grad. Maximal.
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9: Hallo auf die Straßen. Eine Gefahrenmeldung von der A5 Basel-Karlsruhe. Zwischen Aachen und Bühl steht ein kaputtes Auto. Außerdem noch unser Stau, der langsam abnimmt auf der A5 Basel-Karlsruhe. Zwischen Riegel und Offenburg 17 Kilometer Stop and Go aktuell noch. Geht aber relativ schnell vorwärts. 20 Minuten mehr Zeit. Und weiter zwischen Efringenkirchen und dem Dreieck Neuenburg staut sich 3 Kilometer, da 10 Minuten mehr Zeit.
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9: Geblitzt wird einmal in Efringenkirchen in der Freiburger Straße. Da dürfen wir maximal 50 fahren. Außerdem in Donaueschingen in der Donaueschinger Straße 30, da maximal. Und in Freiburg in der Eschholzstraße, da sind maximal 50 erlaubt. Habt ihr noch was entdeckt, Staus oder Blitzer? Immer gerne Bescheid geben, auch per WhatsApp an die 0800 50 60 106. Dankeschön, gute Fahrt.

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2: Wohin verreist du denn gerne?
1: Ja, also ich war jahrelang immer auf Sizilien verreist. Da kommt mein Papa her.
2: Oh, wie toll. Also du bist Halbitalienerin.
1: Genau. Und letztes Jahr waren wir auf Fuerteventura, vorletztes Jahr Mallorca. Also ich gucke immer, dass wir jetzt ein bisschen flexibler werden. Da die Sommerferien auch noch über meinen Geburtstag fallen. Und das ist natürlich dann super. Geburtstagsreisen nenne ich es immer. Hier weg, schön ins Warme.
2: Und die Ruhe genießen wahrscheinlich, oder?
1: Genau, ja. Das reicht auch, einfach irgendwo am Meer sitzen.
2: Oh, das klingt herrlich. Und wenn du sagst, wir, du und dein Sohn dann, kommt der Hund dann auch mit?
1: Genau, der Hund war jetzt bis jetzt noch nicht da. Bis jetzt war er dann bei meiner Schwester, weil meine Schwester hat den Schwesterhund von meinem Hund.
2: Ach, wie süß, wirklich?
1: Und die passt dann auf, genau, ja. Meine Mama hat ja auch die Tante sozusagen. Also wir haben alle aus einem Wurf, da mein Vater ganz viele Pinscher hatte. Und
2: okay.
1: Ja, wir haben dann jeder einer bekommen, so mit den Jahren.
2: Also das heißt, eure Verwandtschaft hat eine ganze Hundeverwandtschaft sozusagen.
1: Ja, genau.
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8: Heute am Sonntag noch viel Sonne und meistens bleibt's trocken. Nur südlich der Donau sind einzelne Schauer drin. Im Allgäu kommt dann auch mal ein Gewitter rüber. Dazu 24 Grad im Hochschwarzwald, am Rhein und Neckar 29 bis 31. Morgen erst noch wolkig mit letzten Schauern. Später kommt dann auch die Sonne raus bei 22 bis 28 Grad.
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9: Mit Gregor Jose Moser, guten Tag. In Berlin sucht die Polizei einen 21-Jährigen, der mit einem Kastenwagen in eine Menschenmenge gefahren sein soll. Das Ganze ereignete sich am Abend am Rande des CSD. Eine Frau starb, drei Menschen kämpfen um ihr Leben. Katrin Müller.
10: Die Polizei fahndet mit einem Foto nach dem Verdächtigen, dem 21-jährigen Abdul B. Er soll am Rande des Christopher Street Days im Großen Tiergarten mit einem Kastenwagen mehrere Menschen an- oder umgefahren haben. Der Wagen krachte schließlich gegen einen Baum. Der Fahrer flüchtete. Abdul B. wird der islamistischen Szene zugerechnet. Er hat wohl Familie in Berlin und wurde erst im Mai aus dem Jugendarrest entlassen.
9: Die Bild-Zeitung und der Spiegel haben weitere Informationen zu dem gesuchten mutmaßlichen Attentäter von Berlin. Demnach soll Abdul B. schon mal einen Anschlag geplant haben. Deswegen wurde er im Mai zu einer Jugendstrafe von fast 2 Jahren auf Bewährung verurteilt. 2025 wollte er nach Syrien ausreisen, wurde aber im Libanon festgenommen und als deutscher Staatsbürger nach Berlin zurückgebracht. Alle auf die Mountainbikes, der Black Forest Ultrabike Marathon ist zurück. Beim beliebten Radrennen darf jeder mitfahren und sich mit echten Profis messen. Über 4 Distanzen von 40 bis 115 Kilometer geht es heute von Kirchzarten aus quer durch den Schwarzwald. Gute Stimmung an der Strecke ist auch garantiert, denn es gibt wie immer ein prall gefülltes Rahmenprogramm. Und noch zum Formel 1 und dem Großen Preis von Ungarn. Los geht's da heute um 15 Uhr. In der Qualifikation war Lando Norris gestern der schnellste. Der McLaren-Pilot geht heute also von der Pole-Position ins Rennen. Dahinter reiht sich Charles Leclerc im Ferrari ein, gefolgt von Norris-Teamkollege Oscar Piastri. 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
8: Hallo auf die Straßen. Wir haben eine Meldung von der A5 Basel Karlsruhe zwischen Riegel und Offenburg. 18 Kilometer Stop and Go immer noch. Dauert momentan 23 Minuten länger.

0: Dann haben wir noch weiter auf der A5 Basel-Karlsruhe was zwischen Efringenkirchen und dem Dreieck Neuenburg. 2 Kilometer Stop and Go, da dauert es ungefähr 10 Minuten länger.
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0: Es wird geblitzt, einmal in Schwörstadt in der Hauptstraße, da maximal 30 fahren. Außerdem auf der A5 bei Herbolzheim, also Ausfahrt Herbolzheim, Richtung Basel, kurz davor in der Baustelle. Und dann haben wir noch einen in Freiburg in der Eschholzstraße, da sind maximal 50 erlaubt. Habt ihr noch was entdeckt, Staus oder Blitzer? Dann sehr gerne Bescheid geben unter der 0800 50 60 106. Dankeschön, gute Fahrt.
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0: Ja, wir schicken an dieser Stelle viele liebe Grüße nach Freiburg in den Seepark. Da wird heute Seefest gefeiert, also das ganze Wochenende schon. Und der Seepark wird dieses Jahr 40 Jahre alt. Und das merkt man auch. Es gibt Live-Musik, Essen, Kinderaktionen, besondere Programmpunkte und zum ersten Mal sogar eine Wasser- und Lasershow auf dem Flückinger See. Also ordentlich was los. Und DJ Matze ist vor Ort. In 10 Minuten schalten wir mal hin und schauen gemeinsam, wie ist die Stimmung. Außerdem bisschen Musik. Tom Grennan ist am Start. Little Bit of Love. Und Ray Dalton, der legt jetzt los. Aktueller Song hier bei uns. Blood Running.
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0: muss ja zugeben, ich bin ein bisschen neidisch auf unseren Baden-FM DJ Matze. Der sitzt nämlich gerade im Seepark in Freiburg. Da ist nämlich Seefest. Da wird dieses Wochenende 40 Jahre Seepark gefeiert mit Musik, Essen, Aktionen für die ganze Familie und heute Abend natürlich auch viel Sommerstimmung direkt am See. Ja, Matze, du bist vor Ort. Was ist denn im Moment los? Wie ist die Stimmung? Was kann man da erleben? Erzähl mal. Wetter passt ja, oder?
1: Hallo lieber Felix, schöne Grüße vom Seefest hier in Freiburg und ich kann dir sagen, das Wetterchen passt. Also schöner kann es gar nicht sein, blauer Himmel, die Sonne scheint und dazu noch ein kleines Lüftchen, also ideales Wetter für das Seefest hier in Freiburg. Und wir von Baden-FM sind natürlich da mit unserem Baden-FM-Glücksrad, so bis 16 Uhr, also kommt alle vorbei und es gibt tolle Preise. Tasmania nach Löffingen schicken wir euch.
0: Oi.
1: Dann sehe ich da unter anderem den Steinwasenpark in Oberried. Es gibt für die Mamis und für die Papis so eine kleine Auszeit. Ein Tag mal Wellness machen in einem 5-Sterne-Hotel Color Spa in Kehl, inklusive einer Massage. Also das hat es schon in sich. Und ich kann dir auch sagen, hier sind schon auch ganz viel gut gelaunte Menschen. Und wer bist du denn?
2: Hi, Martha.
1: Martha. Mo, wie lange bist du schon hier auf dem Seefest heute?
2: 12 ungefähr.
1: Und gab es schon das eine oder andere Schorle oder
2: Nein.
1: heute?
2: Nein, gar nichts. Und nur Wasser.
1: Okay, wie findest du es hier?
2: Es ist wunderschön, aber es ist eigentlich jedes Jahr hier wunderschön. Und Kinderolympiade am Sonntag sowieso, sehr gut für die Kinder.
1: Haben deine Kinder mitgemacht, oder?
2: Er hat mitgemacht, ja. Einer hat mitgemacht.
1: Oh, aha. Und er hat den Rucksack schon voll, gell?
2: Er hat den Rucksack schon voll mit allem Möglichen.
1: Toll. Und bei dir?
3: Wir sind seit um eins da.
1: Seit um eins da. Und was macht das Seefest denn aus? Erzähl.
3: Für die Kinder ist einfach toll. Okay. Karussell fahren, alles.
1: Und gestern warst du auch da?
3: Gestern waren wir auch da.
1: Aha, und wie war es gestern? Hast du diese tolle Lasershow mitbekommen?
3: Nee, da waren wir nicht mehr da. Da mussten die Kinder ins Bett
1: lassen. Da mussten die Kinder ins Bett. Und jetzt wollt ihr gleich mal hier bei uns am Rad drehen.
3: Genau.
1: Und das Schöne ist, heute ist es ja tatsächlich erlaubt. Bei uns darf man heute am Rad drehen. Und lieber Felix, wie gesagt, wir sind jetzt ein bisschen umgezogen. Wir sind nicht auf der Showbühne, sondern wir sind direkt auf dem Seefest. Hm. Direkt dort, wo das Kettenkarussell ist, wo ich nachher auch noch eine Runde fahren werde. Also du siehst, hier ist einiges los bei uns. Freuen wir uns drauf. Kommt alle vorbei. Und so bis in 20 Minuten sage ich dir dann auch mal, wie die Stimmung ist. Aber die Stimmung hier, die ist schon richtig mega. Wahnsinn, Wahnsinn.
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4: Ja, viel Sonne heute. Meistens bleibt's trocken, 29 bis 31 Grad am Rhein und Neckar. Morgen am Montag wird's kurz ein bisschen angenehmer. Anfangs noch Wolken und letzte Schauer. Danach mehr Sonne, 22 bis 28 Grad. Und am Dienstag dreht der Sommer dann wieder hoch. Viel Sonne, wird immer heißer und wärmer, bis 33 Grad. Maximal.
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4: Hallo auf die Straßen. Wir haben eine Meldung von der A5 Karlsruhe in Richtung Basel zwischen Müllheim-Neuenburg und dem Dreieck Neuenburg. Da steht ein kaputtes Auto. Da bitte vorsichtig fahren. Außerdem die A5 Basel Richtung Karlsruhe zwischen der Anschlussstelle Herbolzheim und der Anschlussstelle Offenburg. Da staut sich 10 Kilometer, braucht ihr maximal eine halbe Stunde mehr Zeit.
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4: Geblitzt wird einmal in Efringenkirchen in der Freiburger Straße. Da dürfen wir maximal 50 fahren. Außerdem in Donaueschingen in der Donaueschinger Straße 30, da maximal. Und in Freiburg in der Eschholzstraße, da sind maximal 50 erlaubt. Habt ihr noch was entdeckt, Staus oder Blitzer? Immer gerne Bescheid geben, auch per WhatsApp an die 0800 50 60 106. Dankeschön, gute Fahrt.

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0: 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Ja, im Seepark in Freiburg läuft heute das Freiburger Seefest und Baden FM ist mittendrin. Unser DJ Matze ist vor Ort, schaut sich die Stimmung an und hat direkt mal bei unserem Baden FM Glücksrad vorbeigeschaut. Ja, da gibt's heute einiges zu gewinnen und offenbar auch schon eine ziemlich ordentliche Schlange. Matze hat sich mal einen rausgezogen und gefragt, worauf die Leute dort eigentlich hoffen. Matze, wie schaut's aus vor Ort?
1: Hallo lieber Felix, schöne Grüße vom Seefest in Freiburg. Es geht ein angenehmer Wind und das Wetterchen passt. Und ich kann dir sagen, gerne mal reinklicken auf baden.fm, auf Social Media, auf Instagram. Hier ist eine ordentliche Schlange. Wer bist du denn?
2: Ich bin der Andreas.
1: Andreas, woher kommst du, Andreas?
2: Aus Freiburg.
1: Andreas, kurze Frage. Wie lange stehst du jetzt schon an hier am Glücksrad?
2: 20 Minuten.
1: Oh, 20 Minuten. Aber du hast auch gesehen, um was es geht heute.
2: Ja, tolle Preise, ja.
1: Was ist ja für dich so der absolute Favorite, auf das du dich jetzt freuen würdest?
2: Ach so, ein, zwei Ausflüge mit den Kindern, das wäre super, ja.
1: Wohin?
2: Kindergalaxy oder ins Badeparadies, wäre schon toll.
1: Kindergalaxy, ja, das ist doch super, toll. Und die Mami, auf was hat die Lust? Eher mal so einen Tag, eine Auszeit im Kalaspar in Kehl, oder?
3: Würde ich jetzt auch gerne nehmen.
1: Das habe ich mir schon gedacht. Guck mal, so einfach die Frau, die will sich halt auch mal gut gehen lassen.
2: Verdient doch.
1: Hat sie sich auf jeden Fall verdient, genau. Also hier sieht man, ist einiges los. Auf was freut ihr euch, wenn er gleich hier am Glücksrad dreht?
4: Also ich würde am liebsten das Wellness für meine Mama gewinnen.
1: Oh, was bist denn du für eine tolle Tochter? Ja, meine Herren. Und du würdest eher auf die Mami und würdest auf Tasmania verzichten, oder?
4: Ja.
1: Wow, hey, tolle. Du bist ja Wahnsinn, toll. Also ihr seht oder ihr hört, hier ist wirklich für jeden was dabei. Ich kann nur sagen, lieber Felix, vielleicht kommst du nachher auch noch vorbei und holst dir vielleicht noch eine Weinschorle ab. Ich bin da hinterm Kettenkarussell. Das habe ich gesucht und ich kann dir auch sagen, hier ist eine richtig tolle Stimmung. Ja. Schöne Grüße.
0: Dankeschön, schöne Grüße zurück. Wahnsinn, ne? Da werden anscheinend Gewinne sehr uneigennützig an Mama weitergereicht. So muss es sein. Matze bleibt natürlich dran, wenn ihr auch gerne vorbeikommen wollt. Freiburger Seefest, wir sind noch vor Ort. Auf geht's, hier ist Baden FM.

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1: Heute am Sonntag noch viel Sonne und meistens bleibt es trocken. Nur südlich der Donau sind einzelne Schauer drin. Im Allgäu kommt dann auch mal ein Gewitter rüber. Dazu 24 Grad im Hochschwarzwald, am Rhein und Neckar 29 bis 31. Morgen erst noch wolkig mit letzten Schauern. Später kommt dann auch die Sonne raus bei 22 bis 28 Grad.
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2: Mit Gregor Jose Moser, guten Tag. Nach dem Angriff eines Autofahrers am Rande des Berliner Christopher Street Days deutet alles auf einen islamistischen Terroranschlag hin. Das hat Bundesinnenminister Dobrindt auf einer Pressekonferenz erklärt. Der mutmaßliche Täter Abdul B. sei libanesischer Herkunft, in Berlin geboren und habe den deutschen Pass. Laut Dobrindt fuhr der noch flüchtige Tatverdächtige in eine Menschenmenge und attackierte anschließend weitere Menschen, mutmaßlich mit einer Machete. Es gebe eine Tote sowie 29 teils schwer Verletzte. Die Bundesregierung plant, den Zuschuss für die sichere Übertragung von Strom zu kürzen. Für Verbraucher bedeutet das, es wird etwas teurer. Jan-Henner Reitze berichtet.
3: Stromleitungen instand halten, sichern und neue bauen, auch damit durch Windkraft erzeugte Energie aus Norddeutschland in den Süden geleitet werden kann. Kosten dafür, die Netzentgelte, machen einen Großteil der Stromkosten für Verbraucher aus. Damit die nicht aus dem Ruder laufen, gibt es den Zuschuss vom Bund. Weil der jetzt aber gekürzt werden soll, bedeutet das im Vergleich zu diesem Jahr mehr Kosten. 12 Euro im Jahr für einen 3-Personen-Haushalt.
2: Die Bayreuther Festspiele leben mittlerweile eine neue Erinnerungskultur. Das hat der jüdische Publizist Michel Friedmann gelobt. Bei einer Gedenkveranstaltung für verfolgte jüdische Musikerinnen und Musiker während der NS-Zeit sagte er, es beginne eine neue Ordnung des Aufarbeitens und Redens, und zwar in aller Klarheit und öffentlich. Der Olymp, also das höchste Gebirge Griechenlands, ist der antiken griechischen Mythologie nach die Heimat der 12 Hauptgötter rund um Göttervater Zeus. Und der Olymp gehört jetzt offiziell zum UNESCO-Weltkultur- und Naturerbe, wie das Welterbekomitee beschlossen hat. Jedes Jahr besteigen tausende Touristen den Berg der Götter, auch wegen der einmaligen Aussicht. 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
1: Hallo auf die Straßen. Wir haben zwei Gefahrenmeldungen. Einmal die A5 Karlsruhe Richtung Basel. Zwischen Aachen und Appenweier steht ein kaputtes Auto. Außerdem weiter zwischen Müllheim-Neuenburg und dem Dreieck Neuenburg. Auch da ein defektes Fahrzeug. Dann die Staus. A5 Basel Richtung Karlsruhe zwischen der Anschlussstelle Herbolzheim und der Anschlussstelle Offenburg. 10 Kilometer staut sich's da. Eieiei, da steht ihr ein bisschen länger drin. Aktuell gemessen 25 Minuten. Und die A5 Basel Richtung Karlsruhe weiter zwischen Efringenkirchen und dem Dreieck Neuenburg. Da staut sich's gerade 2 Kilometer, dauert ungefähr 10 Minuten länger. Kommt gut durch.
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1: Es wird geblitzt einmal in Schwörstadt in der Hauptstraße, da maximal 30 fahren. Außerdem auf der A5 bei Herbolzheim, also Ausfahrt Herbolzheim, Richtung Basel, kurz davor in der Baustelle. Und dann haben wir noch einen in Freiburg in der Eschholzstraße, da sind maximal 50 erlaubt. Habt ihr noch was entdeckt, Staus oder Blitzer? Dann sehr gerne Bescheid geben unter der 0800 50 60 106. Dankeschön, gute Fahrt.
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1: Es gibt Hunde, die gehen einfach Gassi. Und dann gibt's Hunde, die melden unterwegs erstmal jeden Menschen an, ab, um und sicherheitshalber nochmal nach. Sabrina aus Freiburg-Munzingen kennt das ziemlich gut. Ihr Pinscher ist klein, laut und offenbar der Meinung, ich bin nicht am Spazieren, ich bin Personalschutz. Gleich bei Julika Goldschmidt trifft geht's um Sabrina, ihren Hund und die Frage, ob Gassi gehen manchmal auch einfach bedeutet, bitte niemanden anschauen, bitte niemanden ansprechen, wir wollen nur kurz ums Eck. Die Antwort in 10 Minuten. Neue Folge, Julika Goldschmidt trifft. Bisschen Musik haben wir am Start. Max Giesinger, 80 Millionen und Teddy Shrimps. Jetzt große Gefühle.

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2: Der Hund, sag mal Sabrina, was ist das für einer?
1: Ist ein Pinscher.
2: Oh, die sind aber auch nicht ganz einfach in der Handhabung, oder?
1: Nein, die ist ein Klepperin, die geht mir manchmal richtig auf die Nerven.
2: Das glaube ich.
1: Sag immer, es hat Vorteile beim Gassi gehen, weil ich muss mich nicht mit jedem unterhalten, der an mir vorbeiläuft oder jeder Hundehalter, der sich dann mit dir unterhalten möchte, weil es einfach nicht möglich ist.
2: Weil der Hund so laut bellt.
1: Weil die dann am Kläffen ist, ja. Ist egal, ob mit Hund oder ohne Hund, die Leute an mir vorbeilaufen. Sie denkt, sie muss mich beschützen, ich weiß es nicht.

0: Ja, macht ihren Job im Grunde, ne? Sehr zuverlässig.
1: Genau. 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
3: Ja, viel Sonne heute. Meistens bleibt's trocken, 29 bis 31 Grad am Rhein und Neckar. Morgen am Montag wird's kurz ein bisschen angenehmer. Anfangs noch Wolken und letzte Schauer. Danach mehr Sonne, 22 bis 28 Grad. Und am Dienstag dreht der Sommer dann wieder hoch. Viel Sonne, wird immer heißer und wärmer, bis 33 Grad. Maximal.
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3: Hallo auf die Straßen. Wir haben eine Gefahrenmeldung von der A5 Basel Richtung Karlsruhe. Zwischen Aachen und Bühl steht ein kaputtes Auto. Und dann haben wir noch ein bisschen Stau weiter zwischen Rust und Offenburg. 7 Kilometer, geht aber relativ schnell vorwärts. Da braucht ihr 10 Minuten länger. Und die A5 Basel Richtung Karlsruhe weiter zwischen Bühl und Rastatt Süd. Da staut sich 3 Kilometer, 10 Minuten mehr Zeit.
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3: Geblitzt wird einmal in Efringenkirchen in der Freiburger Straße. Da dürfen wir maximal 50 fahren. Außerdem in Donaueschingen in der Donaueschinger Straße 30, da maximal. Und in Freiburg in der Eschholzstraße, da sind maximal 50 erlaubt. Habt ihr noch was entdeckt, Staus oder Blitzer? Immer gerne Bescheid geben, auch per WhatsApp an die 0800 50 60 106. Dankeschön, gute Fahrt.
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1: Spaghetti, Penne oder Rigatoni einfach in kochendes Wasser machen und nach einer Weile werden sie weich. Ja, Nudeln kochen geht schnell, aber warum eigentlich? Trockene Nudeln bestehen vor allem aus Stärke und Eiweiß und sie enthalten kaum Wasser. Sobald sie gekocht werden, passiert aber etwas Spannendes. Die Stärke in den Nudeln saugt Wasser auf wie ein Schwamm und die Nudeln quillen auf. Gleichzeitig lockert die Hitze die feste Strukturen im Inneren der Nudeln und dadurch werden die Nudeln elastisch und weich. Und dieser Prozess geht sehr schnell, bei manchen Nudeln dauert es nur 5 Minuten. Und weil die Nudeln von Anfang an kein Wasser enthalten, sind sie in der Regel sehr lange haltbar und perfekt für die Vorratskammer. Eure Mariella Mischial.
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4: Heute am Sonntag noch viel Sonne und meistens bleibt es trocken. Nur südlich der Donau sind einzelne Schauer drin. Im Allgäu kommt dann auch mal ein Gewitter rüber. Dazu 24 Grad im Hochschwarzwald, am Rhein und Neckar.

0: 29 bis 31. Morgen erst noch wolkig mit letzten Schauern, später kommt dann auch die Sonne raus bei 22 bis 28 Grad.
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2: Mit Gregor Jose Moser, guten Tag. Nach dem Angriff in Berlin nahe des CSD spricht Bundesinnenminister Dobrindt von einem islamistischen Terroranschlag. Der mutmaßliche Täter Abdul B. fuhr mit einem Wagen in eine Menschenmenge und attackierte daraufhin weitere Personen mit einer Machete. Der 21-Jährige, gebürtig in Berlin, ist flüchtig.
3: Wir haben es hier mit einem mutmaßlichen Täter zu tun, der in der Vergangenheit auffällig war durch ein hohes Maß an Straftaten, durch eine Radikalisierung, durch eine Zugehörigkeit zur islamistischen Szene.
2: Laut Dobrindt gibt es eine Tote, 29 Menschen wurden teils schwer verletzt. Die Deutsche Polizeigewerkschaft fordert mit Blick auf den Anschlag mehr Befugnisse, und zwar zur Online-Durchsuchung von Computern und Smartphones von Gefährdern, um deren Kommunikation zu überwachen. Der Bundesvorsitzende Tegatz hat der Augsburger Allgemeinen gesagt, den Ermittlungsbehörden fehlten die Werkzeuge, um solche Anschläge im Vorfeld aufzudecken. Außerdem brauche es mehr Videoüberwachung auf öffentlichen Plätzen. Tausende Einsatzkräfte in Südeuropa kämpfen weiter gegen die verheerenden Waldbrände. Im Südwesten Frankreichs mussten inzwischen etwa 260.000 Menschen vor den Flammen in Sicherheit gebracht werden, im Nachbarland Spanien 60.000. Fast jeder zweite Rentner in Deutschland bekommt nach der Steuererklärung Geld vom Finanzamt zurück. Das zeigt eine Auswertung eines Steuererklärungsanbieters. Rund 45% der Rentner haben eine Erstattung erhalten. Im Durchschnitt waren es fast 1.400 Euro. 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
0: Hallo auf die Straßen. Eine Gefahrenmeldung von der A5 Karlsruhe-Basel. Zwischen Freiburg-Mitte und Freiburg-Süd steht ein kaputtes Auto. Und dann haben wir noch einen größeren Stau auf der A5 Basel-Karlsruhe zwischen Bühl und Karlsruhe-Süd. Da staut sich's gerade 8 Kilometer. Braucht ihr momentan 40 Minuten mehr Zeit. Gutes Durchkommen.
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0: Es wird geblitzt einmal in Schwörstadt in der Hauptstraße. Da maximal 30 fahren. Außerdem auf der A5 bei Herbolzheim, also Ausfahrt Herbolzheim, Richtung Basel, kurz davor in der Baustelle. Und dann haben wir noch einen in Freiburg in der Eschholzstraße. Da sind maximal 50 erlaubt. Habt ihr noch was entdeckt, Staus oder Blitzer? Dann sehr gerne Bescheid geben unter der 0800 50 60 106. Dankeschön, gute Fahrt.
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0: Gleich mit einer neuen Folge Lennarts Lieblingssongs. Diesmal mit Bruno Mars und Grenade. Das ist so ein Song, bei dem man schon nach der ersten Sekunde merkt, okay, das ist nicht die lockere Sommerliebe. Da geht's um große Gefühle, Drama und um die Frage, wie weit man für jemanden gehen würde. Warum genau dieser Song so stark hängen geblieben ist, das erzählt euch Lennart gleich in 10 Minuten. Aktuelle Musik haben wir auch mit dabei. Bibi Rexha und Faithless machen den Sonntag definitiv nicht zum Ruhetag. Jetzt New Religion.
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2: Bruno Mars ist gerade bei einem Kumpel, der ihm ein paar Songs vorspielt. Darunter ein Lied, das eine Textzeile mit dem Begriff Grenade, also Granate, hat. Sein Freund meint, dass die Band keinen Plattenvertrag hat und der Song nie veröffentlicht wurde. Bruno ist total begeistert und sagt, dass er sich so sehr mit dem Lied identifizieren kann und dass er ihn unbedingt verwenden möchte und zu seinem eigenen Song machen will. Ja, und so fängt Bruno

0: Thomas an, seine Version zu schreiben. Es ist ein herzzerreißendes Lied über ein gebrochenes Herz. Jeder von uns kann sich da hineinversetzen. Man ist so verliebt und fragt sich, was mache ich denn nur falsch? Was kann ich dir nicht geben? Ich würde für dich sterben, aber warum bekomme ich deine Liebe nicht zurück? Grenade wird ein super Welterfolg und Bruno sagt, dass dieses Lied einer seiner persönlichen Lieblingssongs ist. Mit seiner persönlichen Liebesgranate ist er dann über 13 Jahre zusammen. Klingt solide? Ja, aber Mädels, seit Ende 2024 ist der Bruno wieder zu haben.
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3: Ja, viel Sonne heute. Meistens bleibt's trocken, 29 bis 31 Grad am Rhein und Neckar. Morgen am Montag wird's kurz ein bisschen angenehmer. Anfangs noch Wolken und letzte Schauer. Danach mehr Sonne, 22 bis 28 Grad. Und am Dienstag dreht der Sommer dann wieder hoch. Viel Sonne, wird immer heißer und wärmer, bis 33 Grad. Maximal.
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3: Hallo auf die Straßen. Eine Gefahrenmeldung von der A5 Karlsruhe-Basel. Zwischen Freiburg-Mitte und Freiburg-Süd steht ein kaputtes Auto. Außerdem unser Megastau heute auf der A5. Auch Basel Richtung Karlsruhe zwischen Bühl und Karlsruhe-Süd. 7 Kilometer Stop-and-Go. Braucht ihr momentan eine halbe Stunde mehr Zeit.
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3: Geblitzt wird einmal in Iffringenkirchen in der Freiburger Straße. Da dürfen wir maximal 50 fahren. Außerdem in Donaueschingen in der Donaueschinger Straße 30, da maximal. Und in Freiburg in der Eschholzstraße, da sind maximal 50 erlaubt. Habt ihr noch was entdeckt, Staus oder Blitzer? Immer gerne Bescheid geben, auch per WhatsApp an die 0800 50 60 106. Dankeschön, gute Fahrt.
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4: Heute am Sonntag noch viel Sonne und meistens bleibt es trocken. Nur südlich der Donau sind einzelne Schauer drin. Im Allgäu kommt dann auch mal ein Gewitter rüber. Dazu 24 Grad im Hochschwarzwald, am Rhein und Neckar 29 bis 31. Morgen erst noch wolkig mit letzten Schauern. Später kommt dann auch die Sonne raus bei 22 bis 28 Grad.
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5: Mit Gregor Jussi Moser, guten Tag.

0: Alles deutet auf einen islamistischen Terroranschlag hin. Das hat Bundesinnenminister Dobrindt nach dem Angriff am Rande des Berliner CSDs im Tiergarten auf einer Pressekonferenz mitgeteilt. Der noch flüchtige Tatverdächtige Abdul B. sei deutscher Staatsbürger libanesischer Herkunft und in Berlin geboren und polizeibekannt.
1: Die Vielzahl der Straftaten, die Radikalisierung, die hat auch in der Vergangenheit zu einer Verurteilung geführt, zu 1 Jahr und 10 Monate Haft. Diese Verurteilung wurde auf Bewährung ausgesetzt.
0: Bei dem Anschlag wurde eine Frau getötet und 29 Menschen wurden teils schwer verletzt. Stromkunden müssen im kommenden Jahr mit einer etwas geringeren Entlastung bei den Netzentgelten rechnen. Die machen etwa 1/4 des Strompreises aus. Ein Regierungsentwurf sieht für 2027 einen Zuschuss von rund 5,5 Milliarden vor, nach 6,5 Milliarden in diesem Jahr. Der Olymp, also das höchste Gebirge Griechenlands, ist der antiken griechischen Mythologie nach die Heimat der 12 Hauptgötter rund um Göttervater Zeus. Und der Olymp gehört jetzt offiziell zum UNESCO-Weltkultur- und Naturerbe, wie das Welterbekomitee beschlossen hat. Jedes Jahr besteigen tausende Touristen den Berg der Götter, auch wegen der einmaligen Aussicht. Nach 8 Monaten im Weltall sind 3 Raumfahrer der ISS auf die Erde zurückgekehrt. Die Raumkapseln mit 2 russischen Kosmonauten und einem US-Astronauten an Bord landete gegen 12.30 Uhr in der kasachischen Steppe. Trotz des russischen Angriffskriegs gegen die Ukraine arbeiten Russland und die USA auf der ISS weiter zusammen. 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
3: Hallo auf die Straßen. Eine Gefahrenmeldung von der A5 Karlsruhe-Basel. Zwischen Freiburg-Mitte und Freiburg-Süd steht ein kaputtes Auto. Und dann haben wir noch einen größeren Stau auf der A5 Basel Karlsruhe zwischen Bühl und Karlsruhe-Süd. Da staut sich's gerade 8 Kilometer. Braucht ihr momentan 40 Minuten mehr Zeit. Gutes Durchkommen.
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3: Es wird geblitzt einmal in Schwörstadt in der Hauptstraße, da maximal 30 fahren. Außerdem auf der A5 bei Herbolzheim, also Ausfahrt Herbolzheim, Richtung Basel, kurz davor in der Baustelle. Und dann haben wir noch einen in Freiburg in der Eschholzstraße, da sind maximal 50 erlaubt. Habt ihr noch was entdeckt, Staus oder Blitzer? Dann sehr gerne Bescheid geben unter der 0800 50 60 106. Dankeschön, gute Fahrt.
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3: Ja, also wettertechnisch gehen die nächsten Tage die Temperaturen wieder deutlich nach oben. Erst so um die 29 bis 31 Grad. Mitte der Woche dann Richtung 36 bis 38 Grad. Jetzt schon mal Wasser kalt stellen, Schatten suchen und alles, was nicht unbedingt mittags passieren muss, vielleicht einfach sehr früh erledigen. Michael Schulte weiß das, wann es am kühlsten ist. Zumindest heißt so ein neuer Song so. 5 a.m. Auf geht's.
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mit Baden FM durch den Sonntagnachmittag. Schön, dass ihr mit dabei seid. Der nächste Song, der klingt eigentlich ziemlich gut gelaunt. Und zwar von Purple Disco Machine mit In the Dark. Der Text an sich ist aber gar nicht so happy. Da geht es nämlich darum, dass man irgendwann merkt, da war jemand nicht ehrlich zu mir. Kennen wir ja vielleicht, ne? Von außen läuft irgendwie alles super und weiter, man funktioniert, macht gute Miene, aber innerlich denkt man sich, warum habe ich das nicht früher gemerkt? Und genau dieser Mix ist dieser Song. Der Beat geht nach vorne, aber die Geschichte dahinter ist nicht ganz so einfach. Purple Disco Machine zusammen mit Sophie and the Giants bei Baden.

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4: Ja, viel Sonne heute. Meistens bleibt's trocken, 29 bis 31 Grad am

0: Rhein und Neckar. Morgen am Montag wird es kurz ein bisschen angenehmer. Anfangs noch Wolken und letzte Schauer. Danach mehr Sonne, 22 bis 28 Grad. Und am Dienstag dreht der Sommer dann wieder hoch. Viel Sonne, wird immer heißer und wärmer, bis 33 Grad maximal.
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0: Hallo auf die Straßen, eine Meldung von der A5 Basel-Karlsruhe zwischen Bühl und Rastatt Süd. 5 Kilometer Stau, da braucht ihr eine halbe Stunde länger. Und 10 Minuten stockt es weiter zwischen der Anschlussstelle Ifringen-Kirchen und dem Dreieck Neuenburg. 2 Kilometer Stau.
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0: Geblitzt wird einmal in Ifringen-Kirchen in der Freiburger Straße. Da dürfen wir maximal 50 fahren. Außerdem in Donaueschingen in der Donaueschinger Straße 30, da maximal. Und in Freiburg in der Eschholzstraße, da sind maximal 50 erlaubt. Habt ihr noch was entdeckt, Staus oder Blitzer? Immer gerne Bescheid geben, auch per WhatsApp an die 0800 50 60 106. Dankeschön, gute Fahrt.
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0: im Job diesen einen unangenehmen Moment. Man weiß nicht, ob man noch Sie sagen muss oder ob man schon beim Du ist. Hier ist Baden FM am Sonntag. In Lörrach im Rathaus ist das jetzt ein bisschen entspannter. Dort dürfen sich die Mitarbeitenden duzen, wenn beide das wollen. Also dann wird aus Guten Morgen, Herr Oberbürgermeister, im Zweifel dann ganz so einfach Hallo Jörg. Klingt erstmal nach einer kleinen Sache, aber wer schon mal im Job überlegen musste, ob jetzt noch Sie gilt oder ob man längst beim Du sein müsste, weiß, das kann im Kopf erstaunlich viel Platz einnehmen. In Lörrach ist das jetzt geregelt, sogar im Bewerbungsgespräch kann direkt das Du angeboten werden. Wir haben mal mit Thomas Wache gesprochen. Er ist Fachbereichsleiter, zentrale Dienste und Ratsarbeit, also im Grunde der Personalchef im Rathaus. Wie ist es denn jetzt entstanden, dass ihr offiziell duzen dürft?
1: Ja, das Du war bei uns eigentlich schon immer schon ein bisschen da. Also in den einzelnen Bereichen haben wir uns schon recht weit verbreitet geduzt, aber es fehlte halt noch so irgendwie das Gesamthaus. Deswegen haben dann der Oberbürgermeister bei uns und der Personalrat gemeinsam entschieden, daraus einen neuen Standard zu machen, weil es einfach besser zu dem passt, was wir auch sein wollen. Offen, modern, eben nicht altbacken und so die klassische Verwaltung.
0: Okay, und wie war das dann plötzlich mit dem Chef, also mit dem Oberbürgermeister quasi auf Du zu sein?
1: Sagenhaft ungewohnt. Also tatsächlich, ich bin 9 Jahre bei der Stadt und deswegen auch 9 Jahre habe ich Herrn Lutz kennengelernt. Und dann zum Jörg überzugehen, war am Anfang sehr ungewohnt, aber dann dieser Switch, als man sich dann überwunden hat, dann war es überraschend gut. Also und jetzt auch erstaunlich normal.
0: Okay, merkt man das dann auch so im Alltag, also auf dem Flur, beim Kaffee oder in den Gesprächen so?
1: Ja, tatsächlich. Also es ist schon einfach unkomplizierter und persönlicher geworden. Man kommt einfach besser und einfacher ins Gespräch. Wir haben immer noch unsere Hierarchien und das Du löst das auch nicht auf. Aber ja, es senkt so ein bisschen die Hürde, ins Gespräch zu kommen, also gerade so mit den Führungskräften. Das merke ich auch.

0: Personalchef, dass man dann doch jetzt eher mal auf ein Bierdesgespräch den Smalltalk sucht und ist einfach doch einfacher geworden. Wir bleiben dann schon noch Verwaltung, aber es macht die Wege einfach kürzer, würde ich schon sagen.
1: Wie ist es bei euch im Job? Seid ihr alle per Du oder gibt es bei euch noch dieses klassische Herr Müller, können Sie mal? Schickt uns gerne eine kostenlose Sprachnachricht bei uns an die WhatsApp-Nummer 0800 50 60 106.

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6: Heute am Sonntag noch viel Sonne und meistens bleibt es trocken. Nur südlich der Donau sind einzelne Schauer drin. Im Allgäu kommt dann auch mal ein Gewitter rüber. Dazu 24 Grad im Hochschwarzwald, am Rhein und Neckar 29 bis 31. Morgen erst noch wolkig mit letzten Schauern. Später kommt dann auch die Sonne raus bei 22 bis 28 Grad.
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7: Mit Gregor Jose Moser. Guten Abend. Die Polizei sucht weiter nach dem mutmaßlichen Angreifer am Rande des CSDs in Berlin. Bundesinnenminister Dobrindt zufolge deutet alles auf einen islamistischen Anschlag hin. Eine Frau wurde dabei getötet, es gibt 29 teils schwer Verletzte. Lea Matschulat berichtet aus Berlin.
8: Der Tatverdächtige Abdul B. wurde 2005 in Deutschland geboren und hat sich in den vergangenen Jahren ganz offensichtlich radikalisiert. Er wurde nach Aussage von Bundesinnenminister Dobrindt auch schon zu einer knapp zweijährigen Haftstrafe verurteilt, die zur Bewährung ausgesetzt worden war. Kontrollen laufen auch an Bahnhöfen und Flughäfen im gesamten Bundesgebiet.
7: Bundeskanzler Merz hat nach dem Anschlag zum Zusammenhalt aufgerufen. Vor einem Gedenkgottesdienst sagte der CDU-Vorsitzende, solche Taten hätten zum Ziel, die Gesellschaft zu spalten und ihr Offenheit und Freiheit zu nehmen. Die Menschen dürften sich davon nicht einschüchtern lassen. In seiner mit Spannung erwarteten Rede zum 150.

0: Zum 50. Jubiläum der Bayreuther Festspiele hat der jüdische Publizist Michel Friedmann dazu aufgerufen, sich gegen den Rechtsruck zu stellen. Was muss eigentlich noch passieren, dass wir unsere Demokratie persönlich verteidigen, fragte er im Festspielhaus bei einer Gedenkveranstaltung für während des NS-Regimes verfolgte und ermordete jüdische Musiker. In den 1980er Jahren kam eine HIV-Infektion einem Todesurteil gleich. Heutzutage kann sie mit Medikamenten in Schach gehalten werden. Solche Arzneimittel wie Lenacapavir werden jedoch von Pharmakonzernen teils künstlich teuer gehalten, wie die Ärzte ohne Grenzen auf der laufenden Welt-AIDS-Konferenz kritisiert haben. Die Organisation warb für einen Preis von etwa 40 US-Dollar pro Person und Jahr. 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
2: Es wird geblitzt, einmal in Schwörstadt in der Hauptstraße, da maximal 30 fahren. Außerdem auf der A5 bei Herbolzheim, also Ausfahrt Herbolzheim, Richtung Basel, kurz davor in der Baustelle. Und dann haben wir noch einen in Freiburg in der Eschholzstraße, da sind maximal 50 erlaubt. Habt ihr noch was entdeckt, Staus oder Blitzer? Dann sehr gerne Bescheid geben unter der 0800 50 60 106. Dankeschön, gute Fahrt.
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2: Hallo auf die Straßen. Eine Gefahrenmeldung von der A5 Karlsruhe-Basel. Zwischen Freiburg-Mitte und Freiburg-Süd steht ein kaputtes Auto. Und dann haben wir noch einen größeren Stau auf der A5 Basel-Karlsruhe zwischen Bühl und Karlsruhe-Süd. Da staut sich's gerade 8 Kilometer. Braucht ihr momentan 40 Minuten mehr Zeit. Gutes Durchkommen.
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6: Am Abend zeigt das Thermometer in Emmendingen sehr heiße 30 Grad, während der Himmel wolkig ist. Für Montagmorgen werden im Breisgau Temperaturen von bis zu 20 Grad erwartet. Der Tageshöchstwert liegt bei 29 Grad und es kann etwas Regen fallen.
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0: A5 Basel Richtung Karlsruhe zwischen Ettenheim und Lahr, Gefahr durch kaputtes Fahrzeug. A5 Basel Richtung Karlsruhe zwischen Efringenkirchen und Dreieck Neuenburg, 1 Kilometer Stau, mindestens 7 Minuten Zeitverlust. B33 Offenburg Richtung Donaueschingen zwischen Gutach-Steingrün und Hornberg Nord, dichter Verkehr, gute Fahrt und kommt sicher an euer Ziel.
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0: Auf der A98 in der Nähe von Murg wird geblitzt, ihr dürft 80 fahren. In Höhe Herbolzheim wird gerade auf der A5 geblitzt. Außerdem wird auf der K600 556 bei Waldshut Tingen kontrolliert, erlaubt sind 50.

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8: Mit Gregor Jose Moser. Guten Abend. Bundeskanzler Merz hat den Opfern und Angehörigen des islamistischen Anschlags am Rande des CSDs in Berlin seine Anteilnahme ausgesprochen. Man werde alles tun, um den oder die Täter zu fassen, versprach er vor Beginn eines Trauergottesdienstes in der Berliner Marienkirche. Und
9: ich möchte den Teilnehmerinnen und Teilnehmern des Christopher Street Days hier in Berlin, aber auch in ganz Deutschland zurufen. Lassen wir uns nicht einschüchtern.
8: Bei dem Anschlag starb eine Frau, 29 Menschen wurden teils schwer verletzt. Der Tatverdächtige ist derweil weiter auf der Flucht. Bundesinnenminister Dobrindt hat heute auf einer Pressekonferenz gesagt, er spreche alles dafür, dass es ein islamistischer Terroranschlag war. Bei dem mutmaßlichen Täter handelt es sich laut Dobrindt um einen 21-jährigen, in Berlin gebürtigen Deutschen mit libanesischen Wurzeln. Der Angreifer war als Gefährder bekannt und soll sich in Deutschland radikalisiert haben. In einer SMS hatte Verkehrsminister Schnieder bereits angekündigt, dass Bundeskanzler Merz ihn entlassen wolle, weil der vorgesehene Nachfolger

0: kurzfristig absagte, kam es dann im Rahmen der Kabinettsumbildung doch nicht dazu. Schnieder kommt Merz jetzt zuvor. Wie er der deutschen Presseagentur sagte, hat er Merz um seine Entlassung gebeten, um diesen, Zitat, unwürdigen Zustand zu beenden. Wer eine Krebserkrankung überstanden hat, soll diese nicht mehr jahrelang zum Beispiel bei Vertragsabschlüssen angeben müssen. Das fordern die SPD-Politiker Klingbeil und Schwesig, die beide selbst Krebserkrankungen überwunden hatten. Den Funke-Medien sagten sie, es dürfe nicht sein, dass die Erkrankung Menschen ein Leben lang bei Versicherungen, Krediten oder im Berufsleben benachteilige. 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
3: Heute Abend zeigt sich das Wetter in Ihringen mit heißen 29 Grad und einer wolkigen Atmosphäre. In Lenzkirch sind es angenehmere 25 Grad, ebenfalls wolkig. Am Montagmorgen wird es im Kaiserstuhl bis zu 20 Grad warm, bevor die Temperaturen am Tag auf einen Höchstwert von 29 Grad steigen. Es kann etwas Regen geben.
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3: A5 Karlsruhe Richtung Basel. Zwischen Rust und Riegel 1 Kilometer Stop and Go.
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3: Geblitzt wird Höhe Walshut, Thiengen auf der K65556. Hier sind 50 erlaubt. Zusätzlich wird in Donaueschingen in der Donaueschinger Straße kontrolliert. Außerdem wird in der Donaueschinger Straße in Hüfingen geblitzt. Die Höchstgeschwindigkeit beträgt dort 30.
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4: Heute Abend in Lahr sind es heiße 27 Grad bei fast wolkenlosem Himmel. Am Montagmorgen erwarten wir in der Ortenau bis zu 18 Grad. Im Laufe des Tages steigt die Temperatur auf höchstens 29 Grad, wobei etwas Regen möglich ist.
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4: Derzeit sind uns keine Meldungen bekannt. Kommt gut an euer Ziel.
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4: Blitzer in Hüfingen in der Donauöschinger Straße. Hier sind 30 erlaubt. Noch ein Blitzer steht in Lahr in der Seminarstraße. 30 ist hier.

0: die Höchstgeschwindigkeit. Außerdem wird in der Lörracher Straße in Grenzach-Wühlen geblitzt. Die Höchstgeschwindigkeit beträgt dort 30.
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1: Mit Gregor Jose Moser. Guten Abend. Seit dem Anschlag am Rande des Berliner CSD mit einer Toten und 29 Verletzten gestern Abend hatte die Polizei nach dem 21-jährigen mutmaßlich islamistischen Tatverdächtigen gefahndet. Die Berliner Senatsinnenverwaltung bestätigte jetzt Medienberichte, wonach Abdul B. kürzlich bei einem Polizeieinsatz erschossen worden ist. Er hatte zuvor offenbar Polizisten mit einer Stichwaffe angegriffen. Die Polizei hat nach dem Anschlag außerdem mehrere Personen in Gewahrsam genommen. Sie gelten anders als Abdul B. bislang nicht als tatverdächtig. Nach Angaben eines Polizeisprechers wird weiter geprüft, ob an der Tat mehrere Personen beteiligt waren. Am Brandenburger Tor haben hunderte Menschen der Opfer des mutmaßlichen Anschlags gedacht. Manche hielten Regenbogenflaggen oder Plakate hoch, etwa mit der Aufschrift »Hass ist tödlich«. Bundesverkehrsminister Schnieder will um seine Entlassung bitten. Das hat er in einem Schreiben an die Deutsche Presseagentur erklärt. Thomas Bleskin berichtet aus Berlin.
2: Bundesverkehrsminister Schnieder will nicht warten, bis Kanzler Merz Ersatz für ihn gefunden hat und ihn dann entlässt. An sich war offenbar geplant gewesen, Schnieders Nachfolger gemeinsam mit den Personalveränderungen zu verkünden, die sich nach dem Rücktritt von Unionsfraktionschef Spahn ergeben hatten. Doch ein erster möglicher neuer Verkehrsminister hatte Merz kurzfristig abgesagt.
1: Und mittlerweile hat Regierungssprecher Cornelius mitgeteilt, dass der bisherige parlamentarische Geschäftsführer der Unionsfraktion im Bundestag, Steffen Bilger, neuer Verkehrsminister werden soll. Die schweren Waldbrände im Südwesten Frankreichs und in Spanien halten die Einsatzkräfte weiter in Atem. Im Großraum Bordeaux sind die Flammen bis auf etwa 15 Kilometer an die Stadt herangerückt. Weit über 200.000 Menschen wurden in Frankreich in Sicherheit gebracht. In Spanien gibt es mehrere Brände im Großraum Madrid und ein weiteres Feuer in der Region Valencia. 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
4: Jetzt am Abend in Mülheim sind es heiße 28 Grad bei wolkigem Himmel. Auf dem Schauinsland-Gipfel wurden gerade 22 Grad und bewölktes Wetter gemessen. Morgen früh sind im Markgräflerland bis zu 21 Grad zu erwarten. Am Tag könnte die Temperatur dann auf höchstens 30 Grad steigen, begleitet von etwas Regen.
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4: Aktuell

0: liegen uns keine Verkehrsmeldungen vor. Gute Fahrt.
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0: In Lörrach in der Greta-Straße steht ein Blitzer. Erlaubt sind 30, auch in Donaueschingen wird in der Donaueschinger Straße geblitzt. Zum Schluss noch ein Blitzer. In Hüfingen in der Donaueschinger Straße, hier gilt 30.
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2: Jetzt am Abend in Mülheim sind es heiße 28 Grad.

0: bei wolkigem Himmel. Auf dem Schauinsland-Gipfel wurden gerade 22 Grad und bewölktes Wetter gemessen. Morgen früh sind im Markgräflerland bis zu 21 Grad zu erwarten. Am Tag könnte die Temperatur dann auf höchstens 30 Grad steigen, begleitet von etwas Regen.
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0: A5 Basel Richtung Karlsruhe zwischen Mülheim-Neuenburg und Hartheim-Heitersheim. Gefahr durch kaputtes Fahrzeug.
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0: Blitzer in Lahr in der Seminarstraße. Hier sind 30 erlaubt. Auch in Grenzach-Wühlen wird in der Lörracher Straße geblitzt. Und zuletzt haben wir noch eine Kontrolle in Höhe von Murg auf der A98. Erlaubt sind 80.
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1: Mit Gregor Jose Moser, guten Abend. Der Tatverdächtige des mutmaßlich islamistischen Anschlags nahe dem CSD in Berlin ist bei einem Polizeieinsatz getötet worden. Das teilte ein Polizeisprecher mit. Aus Berlin berichtet Lea Matschulat.
2: Offenbar war der Verdächtige in eine Kleingartenkolonie geflohen, etwa 40 Autominuten vom Tatort entfernt. Dort konnte die Polizei ihn aufspüren und Abdul B. soll dann versucht haben, die Einsatzkräfte anzugreifen mit einer Stichwaffe. Daraufhin schossen die Polizisten, Abdul B. wurde tödlich verletzt.
1: Der Umbau der Bundesregierung geht weiter. Wie ein Regierungssprecher mitgeteilt hat, soll der CDU-Politiker Steffen Bilger neuer Bundesverkehrsminister werden. Bislang ist er parlamentarischer Geschäftsführer der Unionsfraktion. Kurz vor dieser Neuigkeit hatte noch Verkehrsminister Schnieder mitgeteilt, er werde bei Kanzler Merz um seine Entlassung bitten. Merz hatte Schnieder schon am Donnerstag darüber informiert, dass er ihn austauschen will. Wer eine Krebserkrankung überstanden hat, soll diese nicht mehr jahrelang zum Beispiel bei Vertragsabschlüssen angeben müssen. Das fordern die SPD-Politiker Klingbeil und Schwesig, die beide selbst Krebserkrankungen überwunden hatten. Den Funke-Medien sagten sie, es dürfe nicht sein, dass die Erkrankung Menschen ein Leben lang bei Versicherungen, Krediten oder im Berufsleben benachteilige. Zur Formel 1. Beim letzten Rennen vor der Sommerpause hat Weltmeister Lando Norris im McLaren den großen Preis von Ungarn gewonnen. Zweiter wurde Red Bull-Pilot Max Verstappen, dritter der aktuelle WM-Spitzenreiter Kimi Antonelli im Mercedes. Und der slowenische Radstar Tadej Pogacar hat zum 5.

0: Mal die Tour de France gewonnen. 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

0: Flachland bis zu 21 Grad zu erwarten. Am Tag könnte die Temperatur dann auf höchstens 30 Grad steigen, begleitet von etwas Regen.
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0: A5 Basel Richtung Karlsruhe zwischen Mülheim-Neuenburg und Hartheim-Heitersheim. Gefahr durch kaputtes Fahrzeug. Wir wünschen eine sichere Fahrt. Kommt gut an euer Ziel.
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0: Blitzer in Efringen-Kirchen in der Freiburger Straße. Hier sind 50 erlaubt. Auch in Donaueschingen wird in der Donaueschinger Straße geblitzt. Abschließend noch ein Blitzer auf der A98 in Höhe Murg. Erlaubt sind 80.
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2: Jetzt am Abend in Mülheim sind es heiße 28 Grad bei wolkigem Himmel. Auf dem Schauinsland-Gipfel wurden gerade 22 Grad und bewölktes Wetter gemessen. Morgen früh sind im Markgräflerland bis zu 21 Grad zu erwarten. Am Tag könnte die Temperatur dann auf höchstens 30 Grad steigen, begleitet von etwas Regen.
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2: A5 Basel Richtung Karlsruhe zwischen Mülheim-Neuenburg und Hartheim-Heitersheim. Gefahr durch kaputtes Fahrzeug. Wir wünschen eine sichere Fahrt. Kommt gut an euer Ziel.
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2: Blitzer in Efringen-Kirchen in der Freiburger Straße. Hier sind 50 erlaubt. Auch in Donaueschingen wird in der Donaueschinger Straße geblitzt. Abschließend noch ein Blitzer auf der A98 in Höhe Murg. Erlaubt sind 80.
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1: Mit Gregor Jose Moser. Guten Abend. Der Tatverdächtige des mutmaßlich islamistischen Anschlags nahe dem CSD in Berlin ist bei einem Polizeieinsatz getötet worden. Das teilte ein Polizeisprecher mit. Aus Berlin berichtet Lea Matschulat.
2: Offenbar war der Verdächtige in eine Kleingartenkolonie geflohen, etwa 40 Autominuten vom Tatort entfernt. Dort konnte die Polizei ihn aufspüren und Abdul B. soll dann versucht haben, die Einsatzkräfte anzugreifen mit einer Stichwaffe. Daraufhin schossen die Polizisten, Abdul B. wurde tödlich verletzt.
1: Der Umbau der Bundesregierung geht weiter. Wie ein Regierungssprecher mitgeteilt hat, soll der CDU-Politiker Steffen Bilger neuer Bundesverkehrsminister werden. Bislang ist er parlamentarischer Geschäftsführer der Unionsfraktion. Kurz vor dieser Neuigkeit hatte noch Verkehrsminister Schnieder mitgeteilt, er werde bei Kanzler Merz um seine Entlassung bitten. Merz hatte Schnieder schon am Donnerstag darüber informiert, dass er ihn austauschen will. Wer eine Krebserkrankung überstanden hat, soll diese nicht mehr jahrelang zum Beispiel bei Vertragsabschlüssen angeben müssen. Das fordern die SPD-Politiker Klingbeil und Schwesig, die beide selbst Krebserkrankungen überwunden hatten. Den Funke-Medien sagten sie, es dürfe nicht sein, dass die Erkrankung Menschen ein Leben lang bei Versicherungen, Krediten oder im Berufsleben benachteilige. Zur Formel 1. Beim letzten Rennen vor der Sommerpause hat Weltmeister Lando Norris im McLaren den großen Preis von Ungarn gewonnen. Zweiter wurde Red Bull-Pilot Max Verstappen, dritter der aktuelle WM-Spitzenreiter Kimi Antonelli im Mercedes. Und der slowenische Radstar Tadej Pogacar hat zum 5. Mal die Tour de France gewonnen. 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
3: Heute Abend zeigt sich Freiburg von seiner besten Seite mit warmen 25 Grad und wolkenlosem Himmel. In der Nacht sinken die Temperaturen im Breisgau auf bis zu 20 Grad. Morgen erwartet die Region einen Tageshöchstwert von 28 Grad, begleitet von etwas Regen.
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3: Im Moment gibt es keine bekannten Verkehrsbehinderungen. Gute Fahrt.
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3: Auf der K6 in Lorf.

0: 5556 bei Waldshut. Thiengen steht ein Blitzer, 50 sind hier erlaubt. Noch ein Blitzer steht in Hüfingen in der Donaueschinger Straße. 30 ist hier die Höchstgeschwindigkeit. Außerdem wird in der Lörracher Straße in Grenzach-Wühlen geblitzt. Die Höchstgeschwindigkeit beträgt dort 30.
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1: Heute Abend zeigt sich Freiburg von seiner besten Seite mit warmen 25 Grad und wolkenlosem Himmel. In der Nacht sinken die Temperaturen im Breisgau auf bis zu 20 Grad. Morgen erwartet die Region einen Tageshöchstwert von 28 Grad, begleitet von etwas Regen.
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1: Im Moment gibt es keine bekannten Verkehrsbehinderungen. Gute Fahrt.
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1: Auf der K6 in Lorf 5556 bei Waldshut, Thiengen, steht ein Blitzer, 50 sind hier erlaubt. Noch ein Blitzer steht in Hüfingen, in der Donaueschinger Straße, 30 ist hier die Höchstgeschwindigkeit. Außerdem wird in der Lörracher Straße in Grenzach-Wühlen geblitzt, die Höchstgeschwindigkeit beträgt dort 30.
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1: Mit Gregor Jose Moser. Guten Abend. Der Tatverdächtige des mutmaßlich islamistischen Anschlags nahe dem CSD in Berlin ist bei einem Polizeieinsatz getötet worden. Das teilte ein Polizeisprecher mit. Aus Berlin berichtet Lea Matschulat.
2: Offenbar war der Verdächtige in eine Kleingartenkolonie geflohen, etwa 40 Autominuten vom Tatort entfernt. Dort konnte die Polizei ihn aufspüren und Abdul B. soll dann versucht haben, die Einsatzkräfte anzugreifen mit einer Stichwaffe. Daraufhin schossen die Polizisten, Abdul B. wurde tödlich verletzt.
1: Der Umbau der Bundesregierung geht weiter. Wie ein Regierungssprecher mitgeteilt hat, soll der CDU-Politiker Steffen Bilger neuer Bundesverkehrsminister werden. Bislang ist er parlamentarischer Geschäftsführer der Unionsfraktion. Kurz vor dieser Neuigkeit hatte noch Verkehrsminister Schnieder mitgeteilt, er werde bei Kanzler Merz um seine Entlassung bitten. Merz hatte Schnieder schon am Donnerstag darüber informiert, dass er ihn austauschen will. Wer eine Krebserkrankung überstanden hat, soll diese nicht mehr jahrelang

0: zum Beispiel bei Vertragsabschlüssen angeben müssen. Das fordern die SPD-Politiker Klingbeil und Schwesig, die beide selbst Krebserkrankungen überwunden hatten. Den Funke-Medien sagten sie, es dürfe nicht sein, dass die Erkrankung Menschen ein Leben lang bei Versicherungen, Krediten oder im Berufsleben benachteilige. Zur Formel 1. Beim letzten Rennen vor der Sommerpause hat Weltmeister Lando Norris im McLaren den großen Preis von Ungarn gewonnen. Zweiter wurde Red Bull-Pilot Max Verstappen, dritter der aktuelle WM-Spitzenreiter Kimi Antonelli im Mercedes. Und der slowenische Radstar Tadej Pogacar hat zum 5. Mal die Tour de France gewonnen. 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
2: In der Nacht zeigt sich Schluchsee mit angenehmen 20 Grad und fast wolkenlosem Himmel. Am Montagmorgen kühlt es auf bis zu 16 Grad im Schwarzwald ab. Im Laufe des Tages steigt die Temperatur auf maximal 23 Grad, während etwas Regen möglich ist.
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2: Im Moment gibt es keine bekannten Verkehrsbehinderungen. Gute Fahrt.
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2: In Donaueschingen, in der Donaueschinger Straße, steht ein Blitzer, erlaubt sind 30. Noch ein Blitzer steht in Efringen-Kirchen. In der Freiburger Straße 50 ist hier die Höchstgeschwindigkeit. Schließlich wird in Grenzach-Wühlen in der Lörracher Straße geblitzt, erlaubt sind 30.
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2: In Freiburg zeigt das Thermometer in der Nacht warme 24 Grad bei bewölktem Himmel. In Furtwangen sind es aktuell 20 Grad und ebenfalls wolkig. Morgen früh wird es im Breisgau bis zu 20 Grad warm. Im Tagesverlauf steigen die Temperaturen auf bis zu 28 Grad, wobei etwas Regen erwartet wird.
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2: Derzeit sind uns keine Meldungen bekannt. Kommt gut an euer Ziel.
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2: Blitzer in Donaueschingen in der Donaueschinger Straße. Hier sind 30 erlaubt. Zusätzlich wird in Lörrach in der Greta-Straße kontrolliert. Abschließend noch ein Blitzer auf der A5 in Höhe Herbolzheim. Erlaubt sind 80.
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0: mit Hendrik Daum. Der mutmaßliche Attentäter vom Berliner Christopher Street Day ist tot. Wie die Polizei mitteilte, haben Beamte den 21-Jährigen in einer Kleingartenanlage im Berliner Stadtteil Spandau erschossen. Zuvor habe er die Polizisten mit einer Stichwaffe angegriffen. Abdul B. wurde schon länger als islamistischer Gefährder eingestuft. Bei dem Anschlag wurden eine Frau getötet und 29 weitere Menschen teils schwer verletzt. Bundeskanzler Merz baut sein Kabinett weiter um. Steffen Bilger soll neuer Verkehrsminister werden und damit Patrick Schnieder ablösen. Bilger ist bisher parlamentarischer Geschäftsführer der Unionsfraktion, gilt aber als versiert im Verkehrsbereich. Schnieder war gestern einem Rauswurf durch Merz zuvorgekommen. In einer Mitteilung kündigt er an, selbst um seine Entlassung zu bitten. Nach 8 Monaten im Weltall sind 3 Raumfahrer der ISS wohlbehalten auf die Erde zurückgekehrt. Die Raumkapseln mit 2 russischen Kosmonauten und einem US-Astronauten an Bord landete in der kasachischen Steppe. Trotz des russischen Angriffskriegs gegen die Ukraine arbeiten Russland und die USA auf der ISS weiter zusammen. Beim letzten Formel-1-Rennen vor der Sommerpause hat Weltmeister Lando Norris im McLaren den großen Preis von Ungarn gewonnen. Zweiter wurde Red Bull-Pilot Max Verstappen. Dritter der aktuelle WM-Spitzenreiter Kimi Antonelli im Mercedes. Und der Slowene Tadej Pogacar hat zum 5. Mal die Tour de France gewonnen. 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
3: In der Nacht bei den Baden FM Studios sind es warme 24 Grad und der Himmel ist bewölkt. In Schluchsee wurden gerade 19 Grad gemessen, bei fast wolkenlosem Himmel. In den Morgenstunden sind im Breisgau bis zu 20 Grad zu erwarten. Am Tag erreichen die Temperaturen dann höchstens 28 Grad, begleitet von etwas Regen.
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3: A5 Basel Richtung Karlsruhe zwischen Mülheim-Neuenburg und Hartheim-Heitersheim. Gefahr durch kaputtes Fahrzeug. Wir wünschen eine sichere Fahrt. Kommt gut an euer Ziel.
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3: In Grenzach-Wühlen in der Lörracher Straße wird geblitzt. Hier gelten 30. Auch in Donaueschingen wird in der Donaueschinger Straße geblitzt. Außerdem wird in der Donaueschinger Straße in Hüfingen geblitzt. Die Höchstgeschwindigkeit beträgt dort 30.
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1: Jede Handynummer in Deutschland beginnt mit einer Null. Aber warum eigentlich? Die Null gehört gar nicht richtig zur Nummer dazu. Sie ist eine Art geheimer Startcode aus der Festnetznummerwelt. Denn bei einer Festnetznummer muss man ja eine Null vorwählen, damit das Telefon weiß, Achtung, wir verlassen jetzt das Ortsnetz. Bei Handys gibt es aber gar kein Ortsnetz. Man hat aber damals, als das Handy eingeführt wurde, einfach die Null übernommen, weil die irgendwie dazugehört. Schon verrückt, dass diese eine Ziffer, die bei jeder deutschen Handynummer dabei ist, eigentlich ein Signal ist, das an die Wählscheiben-Ära erinnert. Eure Mariella Mistgial.
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1: Mit Hendrik Daum. Der mutmaßliche Attentäter vom Berliner Christopher Street Day ist tot. Wie die Polizei mitteilte, haben Beamte den 21-Jährigen in einer Kleingartenanlage im Berliner Stadtteil Spandau erschossen. Zuvor habe er die Polizisten mit einer Stichwaffe angegriffen. Abdul B. wurde schon länger als islamistischer Gefährder eingestuft. Bei dem Anschlag wurden eine Frau getötet und 29 weitere Menschen teils schwer verletzt. Bundeskanzler Merz baut sein Kabinett weiter um. Steffen Bilger soll neuer Verkehrsminister werden und damit Patrick Schnieder ablösen. Bilger ist bisher parlamentarischer Geschäftsführer der Unionsfraktion, gilt aber als versiert im Verkehrsbereich. Schnieder war gestern einem Rauswurf durch Merz zuvorgekommen. In einer Mitteilung kündigt er an, selbst um seine Entlassung zu bitten. Nach 8 Monaten im Weltall sind 3 Raumfahrer der ISS wohlbehalten auf die Erde zurückgekehrt. Die Raumkapsel mit 2 russischen Kosmonauten und einem US-Astronauten an Bord landete in der kasachischen Steppe. Trotz des russischen Angriffskriegs gegen die Ukraine arbeiten Russland und die USA auf der ISS weiter zusammen. Beim letzten Formel-1-Rennen vor der Sommerpause hat Weltmeister Lando Norris im McLaren den großen Preis von Ungarn gewonnen. Zweiter wurde Red Bull-Pilot Max Verstappen. Dritter der aktuelle WM-Spitzenreiter Kimi Antonelli im Mercedes. Und der Slowene Tadej Pogacar hat zum 5. Mal die Tour de France gewonnen. 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
3: In Emmendingen zeigt sich die Nacht bewölkt bei milden 24 Grad. In den Morgenstunden ist mit Temperaturen von bis zu 20 Grad im Breisgau zu rechnen. Im Tagesverlauf steigen die Werte auf bis zu 29 Grad, wobei etwas Regen möglich ist.
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3: A5 Basel Richtung Karlsruhe zwischen Mülheim-Neuenburg und Hartheim-Heitersheim. Gefahr durch kaputtes Fahrzeug. Wir wünschen eine sichere Fahrt. Kommt gut an euer Ziel.
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3: Geblitzt wird in Bad Krozingen in der Landstraße. Hier sind 50 erlaubt. Noch ein Blitzer steht in Grenzach-Wühlen in der Lörracher Straße. 30 ist hier die Höchstgeschwindigkeit. Unsere letzte Meldung. Höhe Murg wird gerade auf der A98 im 80-Bereich kontrolliert.
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1: Hallo, ich bin Sandra, ich komme aus Schonach im Schwarzwald und ich habe 2021 einen Schicksalsschlag gehabt, bin ertaugt und bin jetzt Besitzer von einem Cochlea-Implantat und freue mich, dass ich wieder hören kann.
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1: Mein Kleinster war gerade ein Jahr alt, habe ich auf der linken Seite Gehörsturz gehabt, ganz schlimme. Und bin komplett ertaubt und es hat unser ganzes Leben auf den Kopf
2: gestellt. Das glaube ich.
1: Ich habe dann mich entschieden, dass ich so Cochlea-Implantat mir operieren lasse. Und mit dem klappt es jetzt ganz gut. Ich kann auch super wieder arbeiten, auch mit den Kindern. Es ist zwar ein langer Weg, tatsächlich. Mhm. Es war wirklich ein langer Weg und ein schlimmer Weg. Aber es ist jetzt wirklich wieder gut. Und ich war zwar nicht wie ganz normal, wie auf dem rechten Ohr. Aber ich habe jetzt wieder 85% und das ist sehr viel.
2: Ich kann das so ein bisschen nachfühlen, Sandra. Ich hatte gerade eine ganz schwere Mittelohrentzündung, die auch operiert werden musste.
1: Mhm. Okay.
2: Und war jetzt für 4 Wochen taub auf dem linken Ohr. Das ist ja wirklich, als ob man die Welt nur zur Hälfte mitkriegt, oder?
1: Genau, man glaubt nicht, wenn man auf einer Seite nichts mehr hört, was ist mit einem
2: Mund. Wahnsinn.
1: Das ist wirklich unglaublich. Also ob es Richtungshörer, man steht an der Straße, man hört das Auto nicht kommen. Es ist, der ganze Alltag ist eingeschränkt. Komplett.
2: Ich hatte dann irgendwie zeitweise auch gar keine Lust mehr an Gesprächen teilzunehmen.
1: Ja.
2: Im Café zu sitzen, der pure Stress, oder?
1: Schlimm ist dann, wenn man irgendwo sitzt und man hört die Person nicht, dann heißt, oh, die reagiert nicht, man weiß gar nicht, genau, so die Sache. Oder im Geschäft, wenn das Telefon klingelt, ich renne rum und suche das Telefon wie verrückt und weiß gar nicht, wo es liegt, wo es klingelt.
2: Kannst es nicht orten,
1: so, das sind so die Situationen, wo einem dann echt runterhaue.
2: Aber jetzt hast du glücklicherweise technische Hilfe.
1: Ich kann einfach wieder am Alltag teilnehmen. Das ist einfach, wenn es keine andere Möglichkeit mehr gibt, ist das echt eine super Sache.
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1: Mit Hendrik Daum. Der mutmaßliche Attentäter vom Berliner Christopher Street Day ist tot. Wie die Polizei mitteilte, haben Beamte den 21-Jährigen in einer Kleingartenanlage im Berliner Stadtteil Spandau erschossen. Zuvor habe er die Polizisten mit einer Stichwaffe angegriffen. Abdul B. wurde schon länger als islamistischer Gefährder eingestuft. Bei dem Anschlag wurden eine Frau getötet und 29 weitere Menschen teils schwer verletzt. Der CDU-Politiker Steffen Bilger soll neuer Bundesverkehrsminister werden. Bundeskanzler Merz will den bisherigen parlamentarischen Geschäftsführer der Unionsfraktion als Nachfolger von Patrick Schnieder vorschlagen. Schnieder hatte zuvor angekündigt, selbst um seine Entlassung zu bitten. Thomas Pleskin berichtet.
2: Schnieder erklärte, er wolle mit seinem Schritt die Konsequenzen aus den vergangenen Tagen ziehen und einen aus seiner Sicht unwürdigen Zustand beenden. Merz bedauerte nach Angaben seines Sprechers, dass der Wechsel wegen unvorhergesehener Umstände nicht wie geplant kommuniziert worden sei. Bilger gilt in der Union als ausgewiesener Verkehrsexperte. Er saß jahrelang im Verkehrsausschuss und war bereits Staatssekretär im Ministerium.
1: Die Waldbrände in Frankreich und Spanien breiten sich immer weiter aus. In Frankreich nähert sich ein Feuer jetzt dem Ballungsraum Bordeaux. Mehr als 40.000 Hektar Land wurden schon zerstört. Das sind mehr als bei allen Waldbränden des vergangenen Jahres in Frankreich zusammen. Auch in Spanien sind die Waldbrände außer Kontrolle. Beim letzten Formel-1-Rennen vor der Sommerpause hat Weltmeister Lando Norris im McLaren den großen Preis von Ungarn gewonnen. Zweiter wurde Red Bull-Pilot Max Verstappen. Dritter der aktuelle WM-Spitzenreiter Kimi Antonelli im Mercedes. Und der Slowene Tadej Pogacar hat zum 5. Mal die Tour de France gewonnen. 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
4: In der Nacht sind die Temperaturen in Ihringen angenehm warm bei 23 Grad und stark bewölkt. Lenzkirch hingegen zeigt sich mit fast wolkenlosem Himmel und 19 Grad. In den Morgenstunden erreichen die Temperaturen im Kaiserstuhl bis zu 21 Grad. Am Tag wird ein Höchstwert von 29 Grad erwartet, begleitet von etwas Regen.
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4: A5 Basel Richtung Karlsruhe zwischen Mülheim-Neuenburg und Hartheim-Heitersheim. Gefahr durch kaputtes Fahrzeug. A5 Basel Richtung Karlsruhe zwischen Mülheim-Neuenburg und Hartheim-Heitersheim. Gefahr durch kaputtes Fahrzeug. Wir wünschen eine sichere Fahrt. Kommt gut an euer Ziel.
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4: Geblitzt wird in Grenzach-Wühlen in der Lörracher Straße. Hier sind 30 erlaubt. In Höhe Herbolzheim wird gerade auf der A5 geblitzt. Schließlich wird in Donaueschingen in der Donaueschinger Straße geblitzt. Erlaubt sind 30.
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1: Mit Hendrik Daum. Der mutmaßliche Attentäter vom Berliner Christopher Street Day ist tot. Wie die Polizei mitteilte, haben Beamte den 21-Jährigen in einer Kleingartenanlage im Berliner Stadtteil Spandau erschossen. Zuvor habe er die Polizisten mit einer Stichwaffe angegriffen. Abdul B. wurde schon länger als islamistischer Gefährder eingestuft. Bei dem Anschlag wurden eine Frau getötet und 29 weitere Menschen teils schwer verletzt. Der CDU-Politiker Steffen Bilger soll neuer Bundesverkehrsminister werden. Bundeskanzler Merz will den bisherigen parlamentarischen Geschäftsführer der Unionsfraktion als Nachfolger von Patrick Schnieder vorschlagen. Schnieder hatte zuvor angekündigt, selbst um seine Entlassung zu bitten. Thomas Pleskin berichtet.
2: Schnieder erklärte, er wolle mit seinem Schritt die Konsequenzen aus den vergangenen Tagen ziehen und einen aus seiner Sicht unwürdigen Zustand beenden. Merz bedauerte nach Angaben seines Sprechers, dass der Wechsel wegen unvorhergesehener Umstände nicht wie geplant kommuniziert worden sei. Bilger gilt in der Union als ausgewiesener Verkehrsexperte. Er saß jahrelang im Verkehrsausschuss und war bereits Staatssekretär im Ministerium.
1: Die Waldbrände in Frankreich und Spanien breiten sich immer weiter aus. In Frankreich nähert sich ein Feuer jetzt dem Ballungsraum Bordeaux. Mehr als 40.000 Hektar Land wurden schon zerstört. Das sind mehr als bei allen Waldbränden des vergangenen Jahres in Frankreich zusammen. Auch in Spanien sind die Waldbrände außer Kontrolle. Beim letzten Formel-1-Rennen vor der Sommerpause hat Weltmeister Lando Norris im McLaren den großen Preis von Ungarn gewonnen. Zweiter wurde Red Bull-Pilot Max Verstappen. Dritter der aktuelle WM-Spitzenreiter Kimi Antonelli im Mercedes. Und der Slowene Tadej Pogacar hat zum 5. Mal die Tour de France gewonnen. 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
3: In Kirchzarten zeigt das Thermometer in der Nacht angenehme 22 Grad und der Himmel ist bewölkt. Am Morgen wird es im Breisgau bis zu 20 Grad warm. Im weiteren Tagesverlauf sind Höchsttemperaturen von bis zu 27 Grad zu erwarten, begleitet von etwas Regen.
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3: Im Moment gibt es keine bekannten Verkehrsbehinderungen. Gute Fahrt.
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3: Auf der A5 in der Nähe von Herbolzheim wird geblitzt. Ihr dürft 80 fahren. Zusätzlich wird in Donaueschingen in der Donaueschinger Straße kontrolliert. Schließlich wird in Bad Krozingen in der Landstraße geblitzt. Erlaubt sind 50.
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1: Objekte im Außenspiegel sind näher, als sie erscheinen. Das lernt man in der Fahrschule und vielleicht hat man das auch mal bei der Fahrt zur Arbeit gemerkt. Aber warum ist das so? Im Spiegel ist ja alles spiegelverkehrt. Und deswegen gleicht unser Gehirn diese Spiegelung automatisch aus, damit wir die Welt normal wahrnehmen. Aber unser Gehirn kann wegen dieser Umwandlung die Entfernung nicht immer richtig einschätzen. Und das wird noch verstärkt durch die Wölbung, zum Beispiel bei den Außenspiegeln. Und die Dinge wirken dann kleiner und damit weiter weg, als sie tatsächlich sind. Eure Mariella Miskial.
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